0: Tüten, die man in der Gastro vor Ort bekommt. Damit soll unnötiger Verpackungsmüll vermieden werden. Es gibt allerdings Ausnahmen. Für alle, die ihr Essen und Getränke nach Hause bestellen oder mitnehmen, wird es die kleinen Päckchen auch weiterhin geben. Bundesliga-Absteiger Wolfsburg hat einen neuen Trainer. Tobias Strobel kommt vom Drittligisten Verl. Der bisherige Trainer Dieter Hecking ist seit kurzem der neue Geschäftsführer Sport bei Wolfsburg.
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1: Im Studio Philipp Nützig. Große Schlappe für die Bundesregierung bei den Vereinten Nationen. Erstmals ist Deutschland nicht in den UN-Sicherheitsrat gewählt worden. Stattdessen nehmen Portugal und Österreich in den kommenden 2 Jahren einen Platz in dem mächtigen Gremium ein. Deutschland hatte seine Bewerbung deutlich später angekündigt. Der Nachteil war nicht mehr wettzumachen, sagte Außenminister Johann Wadephul.
2: Deutschland war bereit, in den kommenden 2 Jahren einen substanziellen Beitrag zur Arbeit des Sicherheitsrates zu leisten. Wir haben ein gutes Angebot unterbreitet. Es ist klar, das Ergebnis ist eine echte Enttäuschung und es ist eine herbe Niederlage.
1: Auch Deutschlands Position zum Nahostkonflikt dürfte eine Rolle gespielt haben. Israel und der Libanon haben sich darauf geeinigt, wie eine gemeinsame Waffenruhe aussehen soll. Unter anderem sei geplant, dass einige Gebiete unter die Kontrolle des libanesischen Militärs gestellt werden, heißt es in einer gemeinsamen Erklärung. Voraussetzung sei aber, dass die Hisbollah-Miliz die Kämpfe einstellt. Die erkennt aber die eigentlich schon länger geltende Waffenruhe gar nicht an und war auch nicht bei den Verhandlungen dabei. Uber-Fahrer müssen nach einer Tour sofort zurück zu ihrem Firmensitz fahren und dürfen nicht auf andere Kunden warten. Das hat der Bundesgerichtshof in Karlsruhe entschieden. Die Einzelheiten von Tom Husse.
3: Immer wieder kommt es vor, dass ein Uber nach einem Auftrag noch durch die Gegend fährt oder irgendwo parkt und sich damit wie ein Taxi verhält. Das dürfen solche Dienstleister aber nicht, so steht es im Personenbeförderungsgesetz. Sie können nach einer abgeschlossenen Fahrt nicht gleich wieder jemanden mitnehmen, Taxis hingegen schon. Geklagt hatte eine Taxigenossenschaft aus Köln.
1: 1860 München steht erneut vor einem Zwangsabstieg in die Fußballregionalliga. Wie der Traditionsklub mitteilt, hat Investor Ismaik eine Finanzierungszusage nicht eingehalten. Wegen des fehlenden Geldes bekommt der Verein demnach keine Lizenz für die dritte Liga.
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1: Im Studio Philipp Nützig. Schönen guten Morgen. Es ist ein Debakel für die Bundesregierung. Deutschland sitzt in den kommenden beiden Jahren nicht im UN-Sicherheitsrat. Silas Quiring berichtet.
2: Bei der Wahl in New York hat sich die UN-Vollversammlung gegen Deutschland und für Österreich und Portugal entschieden. Beide Länder sind jetzt nicht ständige Mitglieder im Sicherheitsrat. Es ist eine bittere Pille, die Schwarz-Rot jetzt schlucken muss. Seit Tagen hat der Bundesaußenminister Wadephul die Werbetrommel gerührt, ohne Erfolg. Der UN-Sicherheitsrat ist das wichtigste Gremium der Vereinten Nationen. Er kann Sanktionen verhängen oder auch militärische Einsätze genehmigen. Bislang war Deutschland bei so einer Wahl noch nie durchgefallen.
1: Die EU verhandelt nun ganz offiziell über einen zukünftigen Beitritt der Ukraine. Möglich hat das Go des neuen ungarischen Ministerpräsidenten Modja gemacht. Sein Vorgänger Orbán hatte die Verhandlungen blockiert. EU-Beitrittsverhandlungen dauern in der Regel Jahre, teilweise sogar Jahrzehnte. Demnach werde nun der erste von 35 Verhandlungsblöcken offiziell vorbereitet, heißt es von der aktuellen Ratspräsidentschaft aus Zypern. Neben der Ukraine soll auch Moldau das Verfahren durchlaufen. Israel und der Libanon haben sich darauf geeinigt, wie eine gemeinsame Waffenruhe aussehen soll. Voraussetzung sei aber, dass die Hisbollah-Miliz die Kämpfe einstellt, heißt es. Die erkennt aber die eigentlich schon länger geltende Waffenruhe gar nicht an und war auch bei den Verhandlungen nicht dabei. Eine richtige Euphorie kurz vor der Fußball-WM gibt es im Moment noch nicht. Die Stimmung ist aber immerhin besser als vor dem letzten Turnier in Katar. Das zeigt eine Umfrage der Uni Hohenheim. Mehr von Tom Husse.
3: Nur 16% der Deutschen wollen überhaupt keine Spiele der WM in den USA, Kanada und Mexiko schauen. Bei der WM in Katar vor 4 Jahren waren es nochmal deutlich mehr. Dass die DFB-Elf diesmal besonders weit kommt, halten nur die wenigsten für realistisch. Mehr als die Hälfte geht davon aus, dass spätestens im Viertelfinale Schluss ist. Die deutsche Nationalmannschaft war gestern in Chicago angekommen und bereitet sich auf die Generalprobe am Samstag gegen Co-Gastgeber USA vor.
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1: Im Studio Philipp Nützig. Schönen guten Morgen. Zum ersten Mal überhaupt ist Deutschland bei einer Wahl zum nicht ständigen Mitglied im Sicherheitsrat der Vereinten Nationen gescheitert. Die Vollversammlung entschied sich deutlich für die Mitbewerber Portugal und Österreich. Eine herbe Niederlage und echte Enttäuschung, sagt Bundesaußenminister Johann Wadephul. Zu viele Länder hätten offenbar Probleme mit den Positionen der Bundesregierung.
2: Da ist unsere felsenfeste Unterstützung für die Ukraine.
3: Dass Russland eine solche Stimme nicht am Tisch des Sicherheitsrates wissen will und auch Stimmung gegen uns gemacht hat, das ist kein Geheimnis. Und es mag auch Stimmen gekostet haben, dass Deutschland im Nahostkonflikt immer eine besondere Verantwortung für Israel wahrnehmen muss.
1: Die EU verhandelt nun ganz offiziell über einen zukünftigen Beitritt der Ukraine. Möglich hat das Go des neuen ungarischen Ministerpräsidenten Modja gemacht. Sein Vorgänger Orbán hatte die Verhandlungen blockiert. EU-Beitrittsverhandlungen dauern in der Regel Jahre, teilweise sogar Jahrzehnte. Demnach werde nun der erste von 6 Verhandlungsblöcken offiziell vorbereitet, heißt es von der aktuellen Ratspräsidentschaft aus Zypern. Neben der Ukraine soll auch Moldau das Verfahren durchlaufen. Israel und der Libanon haben sich darauf geeinigt, wie eine gemeinsame Waffenruhe aussehen soll. Unter anderem sei geplant, dass einige Gebiete unter die Kontrolle des libanesischen Militärs gestellt werden, heißt es in einer gemeinsamen Erklärung. Voraussetzung sei aber, dass die Hisbollah-Miliz die Kämpfe einstellt. Die erkennt aber die eigentlich schon länger geltende Waffenruhe gar nicht an und war auch nicht bei den Verhandlungen dabei. Die Tütchen mit Ketchup oder Zucker sollen künftig aus Restaurants und Cafés verschwinden. Ab 2030 greift in der EU ein Verbot für die kleinen Päckchen, die man in der Gastro vor Ort bekommt. Damit soll unnötiger Verpackungsmüll vermieden werden. Ausnahmen gibt's für Essen und Getränke to go. Bundesliga-Absteiger Wolfsburg hat einen neuen Trainer. Tobias Strobel kommt vom Drittligisten Verl. Der bisherige Trainer Dieter Hecking ist seit kurzem der neue Geschäftsführer Sport bei Wolfsburg.
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1: Im Studio André Glatzel. Schönen guten Morgen. Zum ersten Mal überhaupt ist Deutschland bei einer Wahl zum nichtständigen Mitglied im Sicherheitsrat der Vereinten Nationen gescheitert. Die Vollversammlung entschied sich deutlich für die Mitbewerber Portugal und Österreich. Eine herbe Niederlage und echte Enttäuschung, sagt Bundesaußenminister Johann Wadewohl. Zu viele Länder hätten offenbar Probleme mit den Positionen der Bundesregierung.
2: Da ist unsere felsenfeste Unterstützung für die Ukraine. Dass Russland eine solche Stimme nicht am Tisch des Sicherheitsrates wissen will und auch Stimmung gegen uns gemacht hat, das ist kein Geheimnis. Und es mag auch Stimmen gekostet haben, dass Deutschland im Nahostkonflikt immer eine besondere Verantwortung für Israel wahrnehmen muss.
1: Die EU verhandelt nun ganz offiziell über einen zukünftigen Beitritt der Ukraine. Möglich hat das Go des neuen ungarischen Ministerpräsidenten Modja gemacht. Sein Vorgänger Orbán hatte die Verhandlungen blockiert. EU-Beitrittsverhandlungen dauern in der Regel aber Jahre, teilweise sogar Jahrzehnte. Der Asylpakt der EU ist heute eines der großen Themen in Luxemburg. Die EU-Innenminister wollen darüber sprechen. Mehr von Tom Husse.
3: Viel Zeit haben die Mitgliedsländer nicht mehr, um den Pakt umzusetzen. Kommende Woche Freitag läuft die Frist ab. Ziel des Abkommens ist es, Asylverfahren zu vereinfachen und illegale Migration dauerhaft zu begrenzen. Bei dem EU-Treffen geht es auch noch um die Grenzkontrollen im Schengen-Raum und den weiteren Umgang mit ukrainischen Geflüchteten. Die genießen im Moment noch einen besonderen Schutzstatus in der EU. Die Regelung läuft im kommenden Jahr aus, soll aber wohl verlängert werden.
1: Apotheken sollen mehr Geld bekommen. Das Bundeskabinett hat beschlossen, das Apothekenhonorar auf Arzneimittel zu erhöhen. Es soll schrittweise auf 9,50 Euro pro Medikament steigen. Mit der Maßnahme sollen die Apotheken gestärkt und die Arzneimittelversorgung sichergestellt werden. Der Berg ruft. Über 1000 Menschen standen in diesem Frühjahr auf dem Gipfel des Mount Everest. Das ist ein neuer Rekord, heißt es von der Tourismusbehörde in Nepal. Das Wetter war an der Zeit recht stabil, das hat den Bergsteigern in die Karten gespielt.
0: 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Guten Morgen, Mallorca.
4: Klaas Holke auch am heutigen Donnerstag an Ihrer Seite. Ich wünsche einen schönen guten Morgen. Hallo.
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0: 10 Minuten nach 6. Wir wünschen einen schönen guten Morgen an diesem Donnerstag. 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
0: Heute mit einer der stimmgewaltigsten Sängerinnen unserer Zeit, und zwar Jessie J und Nobody's Perfect. Sie selbst hat einmal gesagt, dass Nobody's Perfect einer ihrer ganz persönlichen Lieblingssongs sei. Der Titel aus ihrem Debütalbum Who You Are dreht sich um Selbstzweifel, Fehler und den Druck, immer perfekt sein zu müssen. Etwas, worüber die britische Sängerin im Laufe ihrer Karriere immer wieder offen gesprochen hat. Auch das Musikvideo, das steckt voller spannender Details. Die gesamte Bildwelt ist nämlich von Alice im Wunderland inspiriert. Gibt da so verrückte Figuren, bunte Kostüme und surreale Szenen, die das Chaos des Lebens und unsere kleinen Unvollkommenheiten symbolisieren sollen. Der Erfolg gab ihr definitiv recht. Nobody's Perfect wurde nach Do It Like a Dude und Price Tag ihr dritter Top 10 Hit in Großbritannien und erreichte dort Platz 9 der offiziellen Charts. Jessie J, Nobody's Perfect, ist heute unser Frühaufsteher-Bonus an diesem Donnerstag.

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1: Heute kein Kreuzfahrtschiff in Palmas Hafen. Deswegen gibt es eine bunte Geschichte aus der Welt der Kreuzfahrtbranche. Und da geht es am Sonntagabend nach Hamburg. Da wird nämlich 30 Jahre AIDA gefeiert, natürlich auch mit Schiffen der Kreuzfahrtmarke, die extra dafür gleichzeitig den Hafen ansteuern. Mit dabei die AIDA Prima, die AIDA Perla und die AIDA Sol, die gemeinsam durch den Hamburger Hafen fahren. Start der Parade ist gegen 19.45 Uhr. Vorbei geht es dann unter anderem an den Landungsbrücken und der Elbphilharmonie. An Bord wird ebenfalls gefeiert mit DJ Antoine, der Hermes House Band und die No Angels, die spielen da auch groß auf. 30 Jahre AIDA also am Sonntag in Hamburg, denn genau am 7. Juni 1996 wurde das erste AIDA-Schiff in Warnemünde getauft. Heute besteht die Flotte aus 11 Schiffen.
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0: von einem ausgebildeten Violinisten und Pianisten. Eric Carmen lebt ja leider auch nicht mehr. 2024 ist er leider verstorben. Seine Musik lebt aber für immer weiter. Hungry Eyes gibt's gleich hier beim Inserat Mallorca in ein paar Minuten.
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2: Ist die Zahl 12, denn Mallorca bekommt bekanntlicherweise ja eine neue Bahnlinie zum Flughafen. Und das Projekt ist jetzt einen Schritt weiter. Die Balearenregierung, die hat jetzt den Auftrag für die konkreten Planungsunterlagen vergeben. Die Strecke soll Palma mit dem Flughafen und Lluc Major verbinden. Vom Zentrum Palmas bis zum Terminal soll die Fahrt später nur 12 Minuten dauern, bis Lluc Major rund 30 Minuten. Geplant sind 13 Stationen, unter anderem Sonjazza, Coiden Rabassa und die Playa de Palma. Die Kosten, die liegen bei rund 811 Millionen Euro. Baubeginn soll 2028 sein. Fertig werden soll die Verbindung 2032.
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1: Heute ist es wechselhaft mit vielen Wolken und teilweise kräftigen Schauern und Gewittern in Deutschland. In der Osthälfte noch länger freundlich und oft trocken. Sehr windig bis stürmisch, dazu 16 bis 26 Grad. Die Höchstwerte in Hamburg haben wir derzeit überwiegend trockene 15 Grad. Da ist es aber bewölkt. In Berlin ebenso überwiegend Bewölkung bei 15 Grad. In Leipzig Sonne, Wolken bei 16. In Düsseldorf ein Mix aus Wolken und Regen bei 14. In Frankfurt trocken, aber Bewölkung bei 18. Stuttgart zugezogen. 16 Grad. München viel Sonne zum Start in diesen Donnerstag bei 13 Grad. In der Schweiz ist es auch überwiegend zugezogen. In östlichen Landesteilen auch teilweise aufgelockerte Phasen, so wie gerade rund um Zürich. Das ist so das äußerste Ostgebiet, sage ich jetzt mal im übertragenen Sinne, wo die Sonne sich nochmal zeigen kann an diesem frühen Donnerstag. Also da derzeit ein Mix aus Wolken und Sonne bei 13 Grad. In Österreich dagegen gibt es viele freie Phasen, was den Himmel angeht. Viel Sonne zum Start in diesem Donnerstag, Wien bei 15 Grad. In Paris haben wir derzeit Wolken bei 15 Grad. Und in Rom 17 Grad und ein schöner Sonnenaufgang.
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1: Ganz viel Sonne gibt es heute hier bei uns auf der Insel bei einer Top-Temperatur von 29 Grad. Wir starten möglicherweise mit ein bisschen Wolken rein in diesen Donnerstag. Auch gegen Abendwolken, aber tatsächlich der Auftakt, das ist in der Nacht nämlich regnen soll, laut spanischem Wetterdienst. Die Regen wahrscheinlich heute, aber tagsüber liegt bei 10%. Hier in Palma haben wir 16 Grad gemessen, in Atar 16 Grad und Sacalobra 17 Grad. Überall geht richtig schön die Sonne auf. Der Inselradio-Wettertrend, auch in den ganz frühen Morgenstunden am morgigen Freitag Regen im Bereich des Möglichen. Zumindest geht's aber erstmal bewölkt rein in den Tag. Im Osten und Süden dagegen Sonne und Wolken im Mix. Am Nachmittag zeigt sich dann aber wieder öfter die Sonne bei einer Top-Temperatur von 26 Grad.
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2: Im Studio André Glatzel. Schönen guten Morgen. Große Schlappe für die Bundesregierung bei den Vereinten Nationen. Erstmals ist Deutschland nicht in den UN-Sicherheitsrat gewählt worden. Stattdessen nehmen Portugal und Österreich in den kommenden 2 Jahren einen Platz in dem mächtigen Gremium ein. Deutschland hatte seine Bewerbung deutlich später angekündigt. Der Nachteil war nicht mehr wettzumachen, sagte Außenminister Johann Wadephul.
3: Deutschland war bereit, in den kommenden 2 Jahren einen substanziellen Beitrag zur Arbeit des Sicherheitsrates zu leisten. Wir haben ein gutes Angebot unterbreitet. Es ist klar, das Ergebnis ist eine echte Enttäuschung und es ist eine herbe Niederlage.
2: Auch Deutschlands Position zum Nahostkonflikt dürfte eine Rolle gespielt haben. Ungarn hat den Weg für EU-Beitrittsgespräche mit der Ukraine freigemacht. Der neue Ministerpräsident Modja hat das ungarische Veto aufgehoben. Philipp Nitzig berichtet.
4: Modjas Vorgänger Viktor Orban hatte die Beitrittsverhandlungen bisher blockiert. Nun soll das extrem langwierige Verfahren starten. Beitrittsverhandlungen dauern in der Regel mehrere Jahre, teilweise sogar Jahrzehnte. Insgesamt gibt es 6 große Verhandlungsblöcke. Der erste werde nun vorbereitet, heißt es von der aktuellen EU-Ratspräsidentschaft aus Zypern. Gleichzeitig sollen nun auch mit der Republik Moldau über einen Beitritt verhandelt werden.
2: Was tun bei einem Stromausfall oder auch Grundlagen bei Erster Hilfe? Laut SPD-Fraktionsvize Limbacher soll Katastrophenschutz künftig als Pflichtfach in der Schule unterrichtet werden. Der Rheinischen Post sagte er, bestenfalls weckt das sogar noch Interesse fürs Ehrenamt. In Hessen darf der Verfassungsschutz die AfD beobachten. Die Partei wird als rechtsextremer Verdachtsfall eingestuft. Das hat das Verwaltungsgericht in Wiesbaden entschieden. Da hieß es, es gäbe genug Hinweise, dass die AfD gegen die freiheitlich-demokratische Grundordnung vorgehen will. Auf der dänischen Insel Anholt wird heute der tote Buckelwal obduziert. Es soll geklärt werden, woran er starb. Der Wal war mehrfach vor der deutschen Ostseeküste gestrandet. Eine private Rettungsinitiative brachte ihn dann in die Nordsee und ließ ihn frei. Kurz darauf wurde er tot vor Anholt angespült.
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1: Also wenn Sie noch ein wenig Expertise brauchen, was die richtige Kleidungsauswahl heute Morgen angeht. Ich bin heute Morgen bekanntlicherweise schon zum Sender gefahren und es ist doch deutlich frischer als die anderen Tage. Also wenn Sie in den letzten Tagen nur leicht bekleidet, teilweise mit T-Shirt oder Kleid rausgegangen sein sollten. Vielleicht ist so ein Sweater, irgendwas Langärmeliges, heute Morgen gar nicht mal die schlechteste Idee, weil es doch frisch werden könnte. Im weiteren Verlauf des Tages wird es dann aber natürlich wieder wärmer. Mein Name ist Klaas Rolke, ich wünsche einen schönen guten Morgen an diesem Donnerstag.
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0: mal mit dem Hund Gassi gehen, bevor es zur Arbeit geht, um 7:09.
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0: Sommer, Sonne, Strandspaß. Jeden Tag pilgern ja tausende Menschen an die vielen Strände der Insel. Und um genau die geht es bei uns im Thema der Woche. Wie überall gelten auch am Strand auf Mallorca gewisse Regeln. Die wichtigsten jetzt mit Patrick Rebin.
2: Rauchen am Strand.
3: Ich mag Rauch lieber als Luft. Wenn ich könnte, würde ich auch im Schlaf rauchen. Ich würde sogar im Sarg weiter rauchen.
4: Ja Mensch, da wünsche ich ganz viel Spaß, aber bitte nicht an jedem Mallorca-Strand. Das kann nämlich richtig teuer werden. Also ein generelles Rauchverbot gibt es nicht, aber die Gemeinden können selbst entscheiden, ob sie eins an den Stränden einführen oder nicht. Haben einige Gemeinden inzwischen auch gemacht. Ein Rauchverbot gilt zum Beispiel am Strand von St. Elm, einem Teil der Playa de Muro oder auch am Camp de Mar. Wichtig, wenn Sie am Strand ankommen, wenn es ein Rauchverbot gibt, dann steht das meist an einer Tafel an jedem Strandeingang.
2: Blankziehen am Strand.
4: Darf ich am Strand komplett blank ziehen? Die einfache Antwort? Die etwas ausführlichere Antwort, es kommt drauf an. Also oberkörperfreies Sonnen ist sowohl für Männer als auch für Frauen überall am Strand erlaubt. Wenn für die komplett streifenfreie Bräune dann auch noch das Höschen weg soll, geht das nur an Playas Nudistas, also FKK-Stränden. Dazu gehören Teile des Estrenk oder auch zum Beispiel die Playa del Mago in Calviá. Haben wir auch auf unserer inselradio.com Pinnwand eine Liste für Sie.
2: Sonstige Verbote.
4: Alles, was schon am Strand war, als Sie hingekommen sind, bleibt bitte auch da. Heißt Muscheln, Sand, alles was zum Ökosystem gehört, weil wenn sie damit zum Beispiel am Flughafen erwischt werden, dann wird's richtig teuer.
5: Nein, doch.
4: Auch Müll bitte unbedingt mitnehmen und nicht einfach am Strand liegen lassen. Das kostet sonst, wenn sie dabei erwischt werden, auch richtig viel Geld. Und für die Umwelt ist es auch nicht gut.
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Sie kennen doch sicherlich Amazon Locker, also die Schließfächer, wo man sich seine Pakete um die Ecke rausholen kann. So stellen Sie sich jetzt mal das System vor, und zwar für die Medikamentenausgabe an einem Krankenhaus von Manacor. Ja, genau so planen die das nämlich. Wie genau, das erzählt uns gleich Maresa Chalas in unseren Inserate Mallorca Lokalnachrichten um 7:30.

0: Wir haben es 7:30.
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2: Mit Marisa Challas. Hallo und schönen guten Morgen. So voll war es auf Mallorca und den Nachbarinseln in einem März noch nie. Ende März wurden laut dem Statistikamt der Balearen mehr als 1,5 Millionen Menschen auf den Inseln gezählt. Also Residenten und Urlauber zusammen. Das sind fast 10% mehr als ein Jahr zuvor. Allein auf Mallorca wurden am 31. März gut 1 Million Menschen registriert. Ein 79-jähriger Deutscher wurde gestern in seiner Wohnung in Port d'Andratx auf Mallorca tot aufgefunden. Der Vermieter hatte die Guardia Civil alarmiert, nachdem er seinen langjährigen Mieter tagelang nicht erreichen konnte. Da niemand die Tür öffnete, verschaffte sich die Feuerwehr mit einer Drehleiter über die Terrasse Zugang zur Wohnung. Dort fanden die Einsatzkräfte dann die Leiche. Die Behörden gehen derzeit von einem natürlichen Tod aus. Das Krankenhaus von Manacor will die Medikamentenausgabe für Patienten einfacher und flexibler machen. Dafür gibt es jetzt intelligente Schließfächer für Menschen, die im Krankenhaus regelmäßig Medikamente brauchen. Die 39 Fächer öffnen sich mit einem persönlichen Code, der Gesundheitskarte oder dem QR-Code. So können Patienten ihre Medikamente künftig selbst abholen und müssen nicht mehr jedes Mal zum Schalter.
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2: Heute am Donnerstag wird es wieder richtig schön sonnig hier auf der Insel bei einer Top-Temperatur von 29 Grad. Wir starten aber möglicherweise mit ein bisschen Wolken rein. Die Regenwahrscheinlichkeit gering, nur 10%.
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0: Rund um Mallorca, da frischt der Wind im Tagesverlauf mal wieder auf. Er kommt überwiegend aus Süd bis Südost und erreicht später meist Stärke 3 bis 5. Im Osten und Süden um die Stärke 4. Die See, die nimmt entsprechend zu von leicht bewegt auf mäßig bewegt. Die aktuelle Wassertemperatur laut spanischem Wetterdienst, die beträgt weiterhin rund um die Insel 23 Grad.
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0: Mit äußerst angenehmen Temperaturen starten wir rein in diesen Donnerstag. Mein Name ist Klaas de Wolk, hallo.
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0: Einen guten Weg zur Arbeit wünscht das Inselradio Mallorca an diesem Donnerstagmorgen um 7.39 Uhr.
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0: Fangen wir an mit einem Unfall, und zwar auf der Inka-Autobahn, der MA13 Höhe Santa Maria del Cami. Da hat es gekracht, deshalb auch Stop-and-Go-Phasen bis nach hinter Binissalem zurück. Wenn nötig, aufgrund des Unfalls bitte eine Rettungsgasse bilden und vorsichtig ans Stauende ranfahren. Im weiteren Verlauf der MA13 der Inka-Autobahn gibt es auch noch zwei Baustellen. Auch dort kann es etwas länger dauern. Und generell die Einfädelungsphase der MA13 auf die Ringautobahn, da dauert es derzeit wieder etwas länger. Stop-and-Go-Phasen bis Höhe Espont-Dinka zurück. Auf der Ringautobahn selbst, der MA20, staut es sich fast schon bis auf die Flughafenautobahn zurück und im weiteren Verlauf auf der Ringautobahn auch nochmal Höhe Renova-Tunnel. Die Zugangsstraßen, die MA30-18, MA15 aus Sonnenfeld kommt in Richtung City. Auch dort Stop-and-Go-Phasen wie jeden Morgen aufgrund des Berufsverkehrs. Und unten am Passio Marittimo auch noch mehr Zeit einplanen. Das wäre es von mir. Fehlt was? Gerne melden per WhatsApp an die 683 500
1: 100. Das war der Verkehr. 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

0: Hey, kommen Sie mal ein bisschen näher ans Radio ran. 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
1: Heute ist es wechselhaft mit vielen Wolken und teilweise kräftigen Schauern und Gewittern in Deutschland. In der Osthälfte noch länger freundlich und oft trocken. Sehr windig, bestürmisch ist es dazu. 16 bis 26 Grad die Höchstwerte. In Hamburg hat es angefangen zu regnen bei 16 Grad. In Berlin überwiegend bewölkt bei 17. Leipzig ebenfalls überwiegend Bewölkung bei 18 Grad. In Düsseldorf zugezogen, aber trocken bei 15. Genauso in Frankfurt bei 19 und Stuttgart bei 17 Grad. In München scheint richtig schön die Sonne zum Start in diesem Donnerstag bei 16 Grad. In der Schweiz dagegen ordentlich zugezogen, aber derzeit trocken. In Zürich haben wir 14 Grad und Wolken. In Österreich dagegen ganz viel Sonnenschein, sowie gerade rund um Wien bei 18 Grad. In Oslo haben wir einen Mix aus Wolken und Regen bei 15 Grad. Und in London Wolken bei 14 Grad.
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1: Viel Sonne bekommen wir heute hier bei uns auf der Insel bei einer Top-Temperatur von 29 Grad. Wir starten möglicherweise mit ein paar Wolken rein in diesen Donnerstag. Hier in Palma ziehen am Horizont vom Mittelmeer auch jetzt gerade ein paar rein, auch gegen Abendwolken. Das aber tatsächlich der Auftakt, dass in der Nacht es Regen geben soll, wenn am Abend die Wolken aufziehen. Laut spanischem Wetterdienst Regenwahrscheinlichkeit heute aber tagsüber bei 10%. In Inca haben wir 18 Grad, in Porto Cristo 20 Grad und Alcudia 19 Grad. Überall strahlender Sonnenschein. Der Inselradio Wettertrend auch in den ganz frühen Morgenstunden am morgigen Freitag Regen im Bereich des Möglichen. Zumindest geht's aber erstmal bewölkt rein in den Tag. Im Osten und Süden dagegen Sonne und Wolken im Mix. Am Nachmittag zeigt sich dann aber wieder öfter die Sonne. Top-Temperatur 26 Grad.
0: 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Es ist 8 Uhr. 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
2: Im Studio André Glatzel. Schönen guten Morgen. Deutschland hat zum ersten Mal den Einzug in den UN-Sicherheitsrat verpasst. Stattdessen setzten sich Portugal und Österreich durch. Bundesaußenminister Wadephul spricht von einer herben Niederlage. Er hatte bis zuletzt die Werbetrommel gerührt. Für den Chef der Münchner Sicherheitskonferenz, Wolfgang Ischinger, spielt auch eine Rolle, dass Annalena Baerbock von der damaligen Ampelregierung als UN-Präsidentin nominiert wurde, statt der Spitzendiplomatin Helga Schmidt. Ischinger sagte bei Welt TV:
3: Der Vorgang im letzten Jahr, bei dem die jetzige Präsidentin der Generalversammlung sich dieses Amt so geschnappt hat, der hat natürlich bei den 200 professionellen Botschaftern nicht gerade neue Sympathien für Deutschland ausgelöst. Das muss man bitte auch zur Kenntnis nehmen.
2: Die SPD ist für Katastrophenschutz als Schulfach. Der Bundestagsfraktionsvize Esra Limbacher sagte der Rheinischen Post, so ein Fach würde helfen, junge Menschen besser auf Krisen vorzubereiten. Auch Innenminister Dobrindt ist für so ein Fach. Auf der nächsten Innenministerkonferenz soll das diskutiert werden. Der Asylpakt der EU ist heute eines der großen Themen in Luxemburg. Die EU-Innenminister wollen darüber sprechen. Mehr von Tom Husse.
4: Viel Zeit haben die Mitgliedsländer nicht mehr, um den Pakt umzusetzen. Kommende Woche Freitag läuft die Frist ab. Ziel des Abkommens ist es, Asylverfahren zu vereinfachen und illegale Migration dauerhaft zu begrenzen. Bei dem EU-Treffen geht es auch noch um die Grenzkontrollen im Schengen-Raum und den weiteren Umgang mit ukrainischen Geflüchteten. Die genießen im Moment noch einen besonderen Schutzstatus in der EU. Die Regelung läuft im kommenden Jahr aus, soll aber wohl verlängert werden.
2: Überall in Deutschland gibt es heute und morgen wieder Streiks im Handel. Dazu hat die Gewerkschaft Verdi aufgerufen. Wie schon im Mai sollen Beschäftigte im Einzel-, Groß- und Außenhandel die Arbeit niederlegen. Bislang gab es in den Tarifverhandlungen noch keinen Durchbruch. Im deutschen Handel arbeiten 5 Millionen Menschen. Die Tütchen mit Ketchup oder Zucker sollen künftig aus Restaurants und Cafés verschwinden. Ab 2030 greift in der EU ein Verbot für die kleinen Päckchen, die man in der Gastro vor Ort bekommt. Damit soll unnötiger Verpackungsmüll vermieden werden. Ausnahmen gibt es fürs Essen und Getränke to go.
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1: In unseren Inselradio Mallorca Lokalnachrichten heute Morgen Marisa Challas.
5: Guten Morgen.
1: Und auch mit dabei unsere Redaktionsleitung Katrin Wagener.
5: Guten Morgen.
1: Ich habe es gestern schon erzählt, Eurowings hat wieder seinen Döner im Angebot. Und ich sage mal, kulinarisch gesehen doch eine sehr explizite Auswahl der Speisenangebote, einen Döner im Flieger zu essen, oder nicht?
5: Auch schwierig zu essen, oder? Ja. Ich kann ihn ja schon nicht also vor dem Laden essen.
1: Vor allem die ganzen Nachbarn werden dann komplett irgendwie mit Zwiebeln und Tomaten irgendwie eingedeckt. Und vor allen Dingen, wie machen die den überhaupt kross, also in der Mikrowelle?
5: Wahrscheinlich. Müssen wir mal ausprobieren.
1: Auf jeden Fall schwierig. Was nehmt ihr denn so alles mit, wenn ihr denn mal esst an Bord?
6: Ja, meistens eine Banane und eine Brezel, weil das sättigt auch ganz gut.
5: Stimmt, die habe ich letztens mitgebracht.
6: Ja.
5: Als du geflogen
6: bist. Genau.
5: Ich nehme Nüsse mit.
1: Auch eine gute. Ja, aber auch wieder ein bisschen schwierig, nicht irgendwie, dass jemand eine Nussallergie hat, aber das wird, glaube ich, vorher angesagt. Ne?
5: Ich habe ja immer neben mir Leute sitzen, die ich kenne, also kenne ich die Allergien.
1: Ja, fairer Punkt. Ich habe auch bei mir immer so eine Tradition, wenn ich denn fliege, dass ich mir immer einen Kaffee bestelle. Das gehört irgendwie zum Ritual dazu. Und ein Baguette. Das kriegen die irgendwie einigermaßen gut hin.
5: Und das, obwohl du hier gar nicht frühstückst.
1: Das stimmt allerdings. Aber wie gesagt, Reisen, das ist ein Ritual. Das wird zeremoniell aufgebaut. Aber ich glaube, wir können uns alle darauf einigen, ein stinkendes Ei oder Käsebrot, darauf sollte man verzichten. Ne?
5: Schwierig.
1: Mein Name ist Klaas.

0: Schönen guten Morgen, wir haben 8:12.
1: 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Widder.
0: Heute zählt Teamgeist mehr als Einzelkämpfertum. Gemeinsam kommen Sie deutlich schneller ans Ziel. Energiepegel 90.
2: Stier.
0: Eine alte Erinnerung beschäftigt Sie stärker als erwartet. Verlieren Sie sich aber nicht zu sehr in der Vergangenheit. Energiepegel 80.
2: Zwilling.
0: Merkur schenkt Ihnen überzeugende Argumente. Besonders bei Verhandlungen oder Gesprächen haben Sie klare Vorteile. Energiepegel 100.
2: Krebs.
0: Kleine Sticheleien sollten Sie nicht persönlich nehmen. Wer gelassen bleibt, spart sich unnötigen Ärger. Energiepegel 75.
2: Löwe.
0: Jetzt ist der Moment, um ein liegengebliebenes Projekt endlich abzuschließen. Ihr Ehrgeiz bringt Sie voran. Energiepegel 95.
2: Jungfrau.
0: Ein spontaner Perspektivwechsel hilft Ihnen weiter. Nicht jede Lösung muss perfekt sein. Energiepegel 85.
2: Waage.
0: Im privaten Umfeld entstehen heute besonders angenehme Gespräche. Man hört Ihnen aufmerksam zu. Energiepegel 90.
2: Skorpion.
0: Im Freundeskreis entstehen heute unterschiedliche Meinungen. Bleiben Sie sachlich, auch wenn jemand provoziert. Energiepegel 80.
2: Schütze.
0: Jupiter schenkt neuen Optimismus. Selbst schwierige Aufgaben wirken plötzlich machbar. Energiepegel 100.
2: Steinbock.
0: Ein kleiner Rückschlag bremst Ihre Pläne kurzfristig aus. Mit Geduld holen Sie den verlorenen Vorsprung aber schnell wieder auf. Energiepegel 75.
2: Wassermann.
0: Warum nicht einmal bewusst auf digitale Ablenkung verzichten? Ein ruhiger Abend tut Körper und Geist gut. Energiepegel 85.
2: Fische.
0: Ihre Hilfsbereitschaft wird heute besonders geschätzt. Trotzdem sollten Sie Ihre eigenen Bedürfnisse nicht vergessen. Energiepegel 90.
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0: Mit dem Auto geht's durch den Berufsverkehr an diesem frühen Donnerstag. Wir haben es gerade noch so 20 Minuten nach 8. Schönen guten Morgen.
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0: Auf der Inka-Autobahn, der MA13 Richtung Palma, da dauert es aktuell etwas länger zwischen Binissalem und Santa Maria del Cami. Hat auch damit zu tun, dass es da einen Unfall gegeben hat. Und im weiteren Verlauf, im Übergang zur Ringautobahn, der MA20 ebenfalls nochmal Stop-and-Go-Phasen. Auf der Ringautobahn selbst, da haben wir Staus und stockenden Verkehr in beide Richtungen und auch auf den anderen Zufahrtsstraßen nach Palma, unter anderem der MA15, da sollten Sie etwas mehr Zeit einplanen. In Palma, da haben wir Stop-and-Go auf dem Paseo Marítimo und den Avenidas. Das wäre es soweit von mir. Fehlt was, was ich vergessen habe zu erzählen, dann gerne melden per WhatsApp an die 683 500
1: 100. 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
4: Wir haben es 8:30.
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5: Mit Marisa Challas. Hallo und schönen guten Morgen. So voll war es auf Mallorca und den Nachbarinseln in einem März noch nie. Ende März wurden laut dem Statistikamt der Balearen mehr als 1,5 Millionen Menschen auf den Inseln gezählt. Also Residenten und Urlauber zusammen. Das sind fast 10% mehr als ein Jahr zuvor. Allein auf Mallorca wurden am 31. März gut 1 Million Menschen registriert. Ein 79-jähriger Deutscher wurde gestern in seiner Wohnung in Port Dandratx auf Mallorca tot aufgefunden. Der Vermieter hatte die Guardia Civil alarmiert, nachdem er seinen langjährigen Mieter tagelang nicht erreichen konnte. Da niemand die Tür öffnete, verschaffte sich die Feuerwehr mit einer Drehleiter über die Terrasse Zugang zur Wohnung. Dort fanden die Einsatzkräfte dann die Leiche. Die Behörden gehen derzeit von einem natürlichen Tod aus. Das Patrona-Konzert in Palma kostet die Stadt in diesem Jahr 363.000 Euro. Das Budget wurde jetzt genehmigt. Gefeiert wird am 5. September im Parc de la Mar vor der Kathedrale. Geplant sind ein großes Konzert und mindestens 3 DJs oder DJ-Gruppen aus den Bereichen House und Elektromusik. Das Programm läuft von 19 Uhr bis 2 Uhr nachts. Zusätzlich hat Palmas Rathaus auch eine neue Ausgabe der Nits de Bel Air beschlossen. Die Konzertreihe findet im Juni und Juli auf dem Gelände des Castillo Bel Air statt.
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5: Heute am Donnerstag wird es wieder richtig schön sonnig hier auf der Insel bei einer Top-Temperatur von 29 Grad. Wir starten aber möglicherweise mit ein bisschen Wolken rein. Die Regenwahrscheinlichkeit gering, nur 10%.
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4: Pflaumen sind derzeit im Angebot, haben die Wochenmarktbetreiber rausgegeben. Da kostet das Kilo 7,90 Euro. Mit Herkunft aus Montuiri bekommen Sie auf den unterschiedlichsten Wochenmärkten unter anderem unser Highlight natürlich heute wie jeden Donnerstag, der Wochenmarkt in Inca. Das ist ja der größte Wochenmarkt der Insel. Ansonsten gibt es noch welche in Ariani, in Campos, in Conceil, in Palmagnola, in Cesalines, San Llorenz, Descadasa und. Die lange Liste finden Sie auf inselradio.com.
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4: So, und die größte Pflaume von allen moderiert heute Morgen wieder beim Inselradio Mallorca. Klaas Duhrolke, mein Name. Hallo.

0: Wir begrüßen den Donnerstag um 20 Minuten vor 9.
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0: Eine Menge los heute auf den Straßen rund um Palma. Besonders betroffen die Ringautobahn. Eigentlich in beide Richtungen immer wieder Stop-and-Go-Phasen. Hat auch damit zu tun, dass es Baustellen gibt und auch einen Unfall. Und zwar von der Ringautobahn auf die MA13 in Richtung Inka. Da in der Übergangsphase bitte vorsichtig fahren, falls nötig.

0: und die Rettungsleute die Rettungsgasse einhalten. Ansonsten die MA13 selbst, wenn man Richtung Palma wiederum fährt, da gibt es derzeit Rückstau bzw. Stop-and-Go-Phasen bis nach Espondinka zurück. Die Zufahrtsstraßen, die MA3018, MA15 aus San Ferriol kommt, da ein bisschen mehr Zeit einplanen, dann hier in Palma rund um die Avenidas und am Paseo Marítimo. Typischer Berufsverkehr. Das wär's soweit. Fehlt was? Habe ich was vergessen zu erzählen? Gerne melden per WhatsApp an die 683 500
1: 100. 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
1: So ein bisschen was für alle Kunstbegeisterten habe ich heute Morgen im Angebot. Und zwar in der Galleria Fermai in Palma. Da entdecken Sie ab heute die Ausstellung Tempo Vertical. Gezeigt werden großformatige Gemälde und Zeichnungen des argentinischen Künstlers Alejandro Corojeira und des Spaniers Eduardo Martín del Pozo. Sie erleben dort moderne, abstrakte Kunst, mal mit kräftigen Farben, mal in Schwarz-Weiß und mit spannenden Strukturen. Der Eintritt, der ist frei. Los geht es heute Abend um 18 Uhr. Das ist ein kleiner Auftakt, was es denn heute alles Schönes zu entdecken gibt an diesem Donnerstag hier bei uns auf der Insel. 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Da haben wir nämlich unseren beliebten und berühmten Eventkalender. Da finden Sie alle wichtigen Veranstaltungen, die heute auf der Insel stattfinden.
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2: Heute ist es wechselhaft mit vielen Wolken und teilweise kräftigen Schauern und Gewittern in Deutschland. In der Osthälfte noch länger freundlich und oft trocken. Sehr windig bis stürmisch soll es dazu werden. 16 bis 26 Grad, die Höchstwerte. In Hamburg haben wir Wolken bei 16 Grad. In Berlin ist die Sonne jetzt am Start, hat sich durchgesetzt bei 18 Grad. In Leipzig ein Mix aus Sonne und Wolken bei 19. In Düsseldorf derzeit trocken, aber bewölkt bei 16. In Frankfurt hat es angefangen zu regnen bei 19. In Stuttgart ein Mix aus Wolken und etwas Niederschlag bei 18 Grad. In München dagegen strahlender Sonnenschein bei 17 Grad. In der Schweiz ist es auch überwiegend zugezogen. Rund um Zürich die Möglichkeit, dass ein paar Sonnenstrahlen mit dabei sind. Bei 15 Grad. Ganz anders dagegen Österreich. Da so gut wie, ja, ausschließlich nur Sonnenschein. 20 Grad derzeit rund um Wien. In Glasgow haben wir Regen bei 13 Grad und Athen meldet einen Mix aus Wolken und Sonne bei 28 Grad.
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2: Wir bekommen heute ganz viel Sonne auf der Insel bei einer Top-Temperatur von 29 Grad. Möglicherweise örtlich auch ein paar Wolken am Himmel. Auch gegen Abend soll es sich zuziehen. Das aber tatsächlich der Auftakt, dass es in der Nacht regnen soll, laut spanischem Wetterdienst. Regenwahrscheinlichkeit heute tagsüber liegt aber bei 10%. In Espolos haben wir 20 Grad, in Felanitsch 22 Grad, Zapopla 22 Grad und überall strahlender Sonnenschein. Auch in den ganz frühen Morgenstunden am morgigen Freitag. Regen im Bereich des Möglichen, zu denen geht es aber erstmal bewölkt rein in den Tag im Osten und Süden, dagegen Sonne und Wolken im Mix. Am Nachmittag zeigt sich dann aber wieder öfter die Sonne. Top-Temperatur morgen bei 26 Grad.
1: 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Es ist 9 Uhr. 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
3: Im Studio André Glatzel. Schönen guten Morgen. Im Stundenplan stehen Deutsch, Mathe und dann Katastrophenschutz. Die SPD fordert ein neues Fach, damit Schüler lernen, wie sie im Ernstfall reagieren müssen. Auch in der Union ist man dafür offen. Fabian Hoffmann hat die Infos.
4: SPD-Fraktionsvize Limbacher sagte der Rheinischen Post, so einfach hilft, junge Menschen besser auf Krisen vorzubereiten. Gleichzeitig gibt es einen besseren Einblick in die wichtige Arbeit von Feuerwehr, Rettungsdienst und Co. Limbacher will so außerdem Nachwuchskräfte in dem Bereich gewinnen. Zuletzt hatte sich auch CSU-Bundesinnenminister Dobrindt dafür ausgesprochen, dass Krisenvorsorge in der Schule thematisiert wird. Mitte des Monats berät die Innenministerkonferenz dazu.
3: Deutschland hat es nicht in den UN-Sicherheitsrat geschafft. Die beiden nicht ständigen Sitze in dem Gremium gehen an Österreich und Portugal. Das hat die UN-Vollversammlung entschieden. Für die Bundesregierung ist das eine Schlappe. Die Wahl galt im Vorfeld auch als Stimmungstest für Deutschlands Ansehen in der Welt. Ungarn hat den Weg für EU-Beitrittsgespräche mit der Ukraine freigemacht. Der neue Ministerpräsident Modja hat das ungarische Veto aufgehoben. Philipp Nitzig berichtet.
5: Modjas Vorgänger Viktor Orban hatte die Beitrittsverhandlungen bisher blockiert. Nun soll das extrem langwierige Verfahren starten. Beitrittsverhandlungen dauern in der Regel mehrere Jahre, teilweise sogar Jahrzehnte. Insgesamt gibt es 6 große Verhandlungsblöcke. Der erste werde nun vorbereitet, heißt es von der aktuellen EU-Ratspräsidentschaft aus Zypern. Gleichzeitig sollen nun auch mit der Republik Moldau über einen Beitritt verhandelt werden.
3: In Hessen darf der Verfassungsschutz die AfD beobachten. Die Partei wird als rechtsextremer Verdachtsfall eingestuft. Das hat das Verwaltungsgericht in Wiesbaden entschieden. Da hieß es, es gäbe genug Hinweise, dass die AfD gegen die freiheitlich-demokratische Grundordnung vorgehen will. Wird Keeper Manuel Neuer rechtzeitig fit? Beim ersten Training in Chicago stand die deutsche Nummer 1 wegen Wadenproblemen noch nicht mit auf dem Rasen. Am Samstag testet die Nationalmannschaft gegen Co-Gastgeber USA. Das erste WM-Spiel steigt nächste Woche Sonntag gegen Curaçao.
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2: Mit heute Morgen dabei unsere Redaktionsleitung Katrin Wagener.
6: Guten Morgen.
2: Wir starten in eine tierische Stunde hier beim Inselradio Mallorca. Es geht unter anderem in den nächsten 60 Minuten um Rochen, die sich vor der Küste Mallorcas erholen zu scheinen. Dann um Hufeisennattern, die sich invasiv hier auf der Insel verbreiten. Und um Schildkröten, mit denen wir jetzt thematisch starten. Denn morgen ist der Weltumwelttag und in Palma geht es dieses Jahr vor allem ums Meer.
6: Genau, und deswegen hat Palmas Rathaus heute und morgen kostenlose Aktionen auf die Beine gestellt. Am Stadtstrand Campere Antoni und an der Playa de Palma. Da geht's heute los um 10 Uhr am Stadtstrand und da wird unter anderem gezeigt, was man tun kann, wenn ein Delfin oder eine Schildkröte am Strand landen, also wie man da zu handeln hat.
2: Also ich muss ehrlich gestehen, ich glaube, bis auf Zoo habe ich noch nie eine Schildkröte oder einen Delfin in freier Wildbahn gesehen. Ich wüsste gar nicht, was ich machen müsste.
6: Ja, seit ein paar Jahren ist es gar nicht so ungewöhnlich. In Palma zum Beispiel am Stadtstrand, wenn ich mich richtig erinnere, letztes Jahr gab es ein Nest mit Schildkröteneiern. Die werden dann so eingezäunt und wenn man die findet, muss man auch sofort die 112 anrufen, damit jemand die schützt. Und damit die dann weiter da ausgebrütet, sagt man das? Also die liegen ja da und dann irgendwann schlüpft die Schildkröte, damit die irgendwann schlüpfen können.
2: Also das Erste haben wir gelernt, am besten gar nicht anfassen.
6: Genau.
2: So, und alles Weitere, was wir hier nicht als Halbwissen formulieren wollen, das lernen Sie dann heute. Gleich 10 Uhr an den Stränden Campere Antoni und an der Playa de Palma. Da gibt's ein paar Infos, wie man sich zu verhalten hat, wenn man gestrandete Delfine oder Schildkröten findet. Mein Name ist Klaas de Holke. Ich wünsche einen schönen guten Morgen.
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1: Gute Nachrichten aus dem Meer rund um die Balearen. Jedenfalls, wenn es um die Artenvielfalt geht. Und zwar die häufigsten Rochenarten. Die erholen sich offenbar. Ein Forschungsteam hat gemeinsam mit der UIB und dem Institut für Meeresforschung mehrere Arten untersucht. Und das Ergebnis? Die genetische Vielfalt ist zwar gering, ein Zeichen früherer Belastung durch die Fischerei, gleichzeitig zeigen aber die Bestände wie Nagelrochen und Stachelrochen inzwischen deutliche Erholung. Als Gründe gelten bei der Fischart wiederum weniger Fischereidruck, eine kleinere Fischereiflotte und strengere EU-Regeln für die Schleppnetzfischerei. Also, wenn Sie vermehrt Rochen an den Stränden Mallorcas sehen, was ja auch in den sozialen Medien schon des Öfteren der Fall gewesen ist, dann hat das damit was zu tun. Aber generell natürlich der Hinweis, falls Sie es nicht wissen sollten, gerade Stachelrochen, die besitzen einen giftigen Stachel mit Widerhaken auf dem Schwanz. Ein Stich verursacht höllische Schmerzen. Deshalb ist mit denen nun wirklich nicht zu spaßen.
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0: 20 Minuten nach 9, wir wünschen einen schönen guten Morgen.
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0: Also normalerweise um diese Uhrzeit hat sich der Verkehr schon so einigermaßen beruhigt und der Berufsverkehr ist durch. In diesem Fall ist es aber fast schon noch schlimmer als vor einer Stunde. Gerade die Ringautobahn im nördlichen Bereich, da hat es mehrere Unfälle gegeben in beide Richtungen. Eigentlich da an den unterschiedlichsten Stellen immer wieder Stop-and-Go-Phasen und Stau. Bitte vorsichtig an Stauende ranfahren, wenn möglich und wenn nötig eine Rettungsgasse bilden. Dann die Inka-Autobahn, das hat auch mit der Ringautobahn zu tun. Die MA13, da gibt es auch noch Stop-and-Go-Phasen und zwar bis knapp vor Espondinka. Unten am Passier Maritimo dagegen hat sich die Situation etwas entspannt, da kommt man wieder freier durch. Lediglich die Ampelphasen sorgen noch dafür, dass es etwas länger dauert. Ansonsten ist es das, ich habe nichts mehr auf dem Zettel. Fehlt was, gerne melden per WhatsApp an die 683 500
1: 100. 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
2: Wir haben es 9:30.
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4: Mit Marisa Challas. Hallo und schönen guten Morgen. So voll war es auf Mallorca und den Nachbarinseln in einem März noch nie. Ende März wurden laut dem Statistikamt der Balearen mehr als 1,5 Millionen Menschen auf den Inseln gezählt. Also Residenten und Urlauber zusammen. Das sind fast 10% mehr als ein Jahr zuvor. Allein auf Mallorca wurden am 31. März gut 1 Million Menschen registriert. Ein 2-jähriger Junge ist gestern Nachmittag in Inca aus dem 1. Stock eines Gebäudes gestürzt und schwer verletzt worden. Nach Angaben der Behörden erlitt das Kind ein schweres Schädel-Hirntrauma. Rettungskräfte stabilisierten den Jungen vor Ort und brachten ihn anschließend ins Sones Passes Krankenhaus. Die Guardia Civil ermittelt derzeit zu den Umständen des Unfalls. Das umstrittene Sparkassenplakat am Flughafen von Palma ist gestern Abend entfernt worden. Die Werbung mit dem Satz "Was auf Malle passiert, wird auf Malle beglichen" hatte auf Mallorca viel Kritik ausgelöst. Die Balearenregierung hatte gefordert, das Werbeplakat abzuhängen. Die deutsche Sparkassenfinanzgruppe entschuldigte sich daraufhin und folgte nun der Aufforderung. Die digitale Bezahlplattform soll aber weiterhin beworben werden, allerdings mit anderen Slogans.
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4: Heute am Donnerstag wird es wieder richtig schön sonnig hier auf der Insel bei einer Top-Temperatur von 29 Grad. Wir starten aber möglicherweise mit ein bisschen Wolken rein. Die Regenwahrscheinlichkeit gering, nur 10%.
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2: 929 Starts und Landungen heute insgesamt an Palmas Airport. Und bis hierhin läuft mal wieder alles ziemlich reibungslos. 2 Flieger sind mit dabei mit Destination Deutschland, Österreich und der Schweiz, die entweder Verspätung hatten oder noch haben werden. Und zwar ein Flieger nach Karlsruhe, Baden. Baden sollte eigentlich vor einer Stunde abheben, wird jetzt aber in diesen Minuten der Fall sein. Und dann ein Flieger nach Bremen. 11 Uhr ist der angedacht gewesen, falls Sie gerade auf dem Weg Richtung Airport sein sollten, können Sie sich noch ein bisschen Zeit lassen, weil der hat Stand jetzt schon eine Stunde Verspätung.
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2: Heute Kapitän Klaas Tucholke für Sie wieder im Cockpit. Ich regel das hier mit der Musik. Schönen guten Morgen, hallo.
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0: beginnen nun das Boarding für den Flug nach Palma.
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1: Wer aktuell an Mallorcas Stränden unterwegs ist, sollte sich nicht wundern, wenn plötzlich eine Schlange aus dem Meer auftaucht. Denn genau das ist jetzt wieder an der Playa de Palma passiert. Zwischen den Balnearios 9 und 10 schwamm vor ein paar Tagen eine Hufeisennatter an Land. Badegäste erschraken natürlich und gingen auf Abstand. Verletzt wurde niemand. Dominik Jordan aus der Inselradio-Redaktion. Passiert aber immer häufiger.
2: Ja, die Hufeisennatter gilt mittlerweile auf Mallorca als invasive Art. Sie kann bis zu 1,75 Meter lang werden und richtet erhebliche Schäden an der heimischen Tierwelt an. Wissenschaftler gehen sogar inzwischen davon aus, dass die Tiere sogar die Strecke zwischen Ibiza und Mallorca schwimmend zurücklegen können. Für Menschen, das ist die gute Nachricht, besteht allerdings keine akute Gefahr. Die Hufeisennatter ist ungiftig und beißt normalerweise nur dann, wenn sie sich bedroht fühlt. Wer so eine Hufeisennatter entdeckt, sollte die Sichtung möglichst der Balearischen Artenschutzbehörde COFIP melden.
1: Und das geht über die spanische Nummer 653-57-4145. Alternativ können Sichtungen aber auch der örtlichen Polizei oder dem Rathaus gemeldet werden, die Information dann an die zuständigen Stellen weiterleiten.
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2: Heute ist es wechselhaft mit vielen Wolken und teilweise kräftigen Schauern und Gewittern in Deutschland. In der Osthälfte noch länger freundlich und oft trocken. Sehr windig, bestürmisch dazu. 16 bis 26 Grad. Die Höchstwerte. In Hamburg haben wir einen Mix aus Wolken und Regen bei 16 Grad. In Berlin ein Mix aus Wolken und Sonne bei 20. In Leipzig gleiche Situation bei 20 Grad. In Düsseldorf derzeit Wolken, aber trocken bei 16. In Frankfurt 19 Grad. Auch dort ist es zugezogen, genauso wie in Stuttgart bei 19 Grad. In München dagegen ein Mix aus Sonne und Wolken bei 19 Grad. In der Schweiz ist es überwiegend zugezogen, so wie gerade rund um Zürich bei 18 Grad. Österreich dagegen überwiegend sonnig, so wie gerade in Wien bei 22 Grad. In Bilbao regnet es bei 16 Grad und Zagreb meldet 20 Grad und strahlenden Sonnenschein.
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2: Ja, doch mit mehr Sonne reingestartet in diesen Donnerstag, als es der spanische Wetterdienst eigentlich angekündigt hat, nehmen wir natürlich gerne mit. Örtlich dann aber immer noch ein paar Wolken am Himmel. Top-Temperatur 29 Grad gegen Abend. Soll es sich dann aber zuziehen, dass tatsächlich auch der Auftakt, dass in der Nacht es regnen soll. So der spanische Wetterdienst. Die Regenwahrscheinlichkeit aber heute tagsüber bei 10%. Hier in Palma haben wir 24 Grad. Ganz viel Sonne, genauso wie in Can Pigafort bei 24 Grad und Campos bei 25 Grad. Der Inselradio Wettertrend. Auch in den ganz frühen Morgenstunden am morgigen Freitag Regen im Bereich des Möglichen. Zumindest geht es aber erstmal bewölkt rein in den Tag. Im Osten und Süden dagegen Sonne und Wolken im Mix. Am Nachmittag zeigt sich dann aber wieder öfter die Sonne. Top-Temperatur bei 26 Grad.
1: 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Es ist 10 Uhr. 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
3: Im Studio André Glatzel. Schönen guten Tag. Die SPD ist für Katastrophenschutz als Schulfach. Der Bundestagsfraktionsvize Esra Limbacher sagte in der Rheinischen Post, so ein Fach würde helfen, junge Menschen besser auf Krisen vorzubereiten und im besten Fall auch noch Begeisterung fürs Ehrenamt zu wecken. Auch Innenminister Dobrindt hatte sich bereits für Katastrophenschutz im Lehrplan ausgesprochen. Mitte Juni beschäftigt sich die Innenministerkonferenz mit dem Vorschlag. Zur geplanten großen Pflegereform werden immer weitere Details bekannt. So plant Gesundheitsministerin Wagen offenbar, bei den Zuschüssen zu Heimkosten zu sparen. Das berichtet das Magazin Politico. Mehr von Fabian Hoffmann.
4: Je nachdem, wie lange jemand im Pflegeheim ist, zahlt die Kasse was dazu. Die Staffelung soll bleiben, aber die höheren Zuschüsse sollen später starten. Außerdem plant Wagen, dass Gutverdiener künftig mehr in die Pflegekasse einzahlen sollen. Die Gesundheitsministerin muss bei der Pflegeversicherung ein Milliardenloch stopfen. Mit der großen Reform will sie gegensteuern. Eigentlich sollen die Pläne noch vor der Sommerpause durch den Bundestag. Bislang sind sie aber noch nicht einmal durchs Kabinett.
3: Zum ersten Mal überhaupt ist Deutschland bei einer Wahl zum nichtständigen Mitglied im Sicherheitsrat der Vereinten Nationen gescheitert. Die Vollversammlung entschied sich deutlich für die Mitbewerber Portugal und Österreich. Eine herbe Niederlage und echte Enttäuschung, sagt Bundesaußenminister Johann Wadewohl. Zu viele Länder hätten offenbar Probleme mit den Positionen der Bundesregierung.
5: Da ist unsere felsenfeste Unterstützung für die Ukraine.
6: Dass Russland eine solche Stimme nicht am Tisch des Sicherheitsrates wissen will und auch Stimmung gegen uns gemacht hat, das ist kein Geheimnis. Und es mag auch Stimmen gekostet haben, dass Deutschland im Nahostkonflikt immer eine besondere Verantwortung für Israel wahrnehmen muss.
3: Apotheken sollen mehr Geld bekommen. Das Bundeskabinett hat beschlossen, das Apothekenhonorar auf Arzneimittel zu erhöhen. Es soll schrittweise auf 9,50 Euro pro Medikament steigen. Mit der Maßnahme sollen die Apotheken gestärkt und die Arzneimittelversorgung sichergestellt werden. Hessen hat die schnellsten Finanzämter Deutschlands. 41 Tage brauchen sie im Schnitt für eine Steuererklärung. Im Ranking vom Bund der Steuerzahler landet Bremen auf dem letzten Platz. Immer mehr Steuererklärungen werden inzwischen vollautomatisch bearbeitet. Fast jede vierte läuft ohne manuelle Prüfung durch.
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2: Die Mallorca-Zeitung hat auch heute wie jeden Donnerstag eine neue Ausgabe rausgebracht. Gleich sprechen mit Johannes Kreier darüber, was denn die Themen unter anderem in der neuen Auflage sein werden. Gibt es in ein paar Minuten. Mein Name ist Klaas de Holke, ich wünsche einen schönen guten Morgen, hallo.
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1: Heute mit Kollege Johannes Kreier und dem Thema, über das gerade die Deutschsprachigen auf der Insel sprechen, und zwar das Werbeplakat an Palmas Airport.
2: Die Sparkassengruppe hat am Parkhaus des Flughafens in Palma ein Werbebanner aufgehängt mit dem etwas zweideutigen Spruch, was auf Malle passiert, wird auf Malle beglichen. Nimmt natürlich ein bisschen Referenz zu dem Spruch, what happens in Vegas stays in Vegas. Und ja, viele haben natürlich auch das so interpretiert, als würde Mallorca hier wieder als Sauftourismusziel beworben. Wir haben mal dahinter geschaut und das ein bisschen analysiert, woran das gelegen haben könnte und wie das alles zustande gekommen ist. Das Plakat musste ja jetzt mittlerweile heute Nacht abgehängt werden, ist also nicht mehr da, aber die Wut ist so ein bisschen geblieben.
1: Als zweites Thema habt ihr das Fußballspiel der beiden besten Frauenmannschaften im Blatt.
2: Morgen, also am Freitag, spielen in Son Mosch in Palma, in einem Stadion, wo normalerweise Real Mallorca spielt, Spanien und England gegeneinander. Die beiden Teams, die auch im vergangenen Jahr im Europameisterschaftsfinale standen. Und deswegen ist natürlich Spanien heiß. Die Spanierinnen sind schon seit Montag auf der Insel, bereiten sich hier vor, haben sich schon mit ihren Fans getroffen. Also die Euphorie ist groß rund ums Spiel. Ja, und morgen dürft es in Son Mosch richtig rund gehen.
1: Dann habt ihr das Datingleben auf Mallorca etwas näher beleuchtet.
2: Mallorca ist jetzt ja nicht gerade bekannt als ein Ort, wo Paare besonders lange zusammenbleiben. Unsere Kollegin Simone Werner hat sich das mal angeschaut und auch die Schwierigkeiten beim Dating erörtert. Es kommt zum Beispiel ein junger Mann bei uns zu Wort, der ja beim Dating sofort schon Urlauberinnen ausschließt, weil er sagt, die sind ja sowieso nur ein paar Tage da. Ja, und andere berichten auch über Schwierigkeiten bei der Partnersuche auf der Insel.
1: Und dann habt ihr noch einen Tipp fürs Wochenende.
2: Je nachdem, wie heiß es dann wirklich wird, haben wir entweder eine Wanderung im Inselosten, im Nordosten rund um Arta, wo es auch Historisches zu bestaunen gibt. Oder eine Seite, auf der wir 9 Strände in der Gemeinde Santani empfehlen. Also je nachdem, wie das Wetter wird, ist für jeden was dabei.
1: Dankeschön, Johannes Kreier. Das unter anderem also die Themen in der neuen Ausgabe der Mallorca-Zeitung. Gibt es ab heute am Kiosk oder online downloadbar.
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Der Kunstsommer unter dem Namen Art Palma Summer startet heute. Wer daran teilnimmt, wo es stattfindet und was es zu sehen gibt, das erzählt uns gleich Marisa Challas in unseren Inserate Mallorca Lokalnachrichten um 10:30.

0: haben es 22:30.
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2: Mit Marisa Challas. Hallo und schönen guten Tag. Das umstrittene Sparkassenplakat am Flughafen von Palma ist gestern Abend entfernt worden. Die Werbung mit dem Satz, was auf Malle passiert, wird auf Malle beglichen, hatte auf Mallorca viel Kritik ausgelöst. Die Balearenregierung hatte gefordert, das Werbeplakat abzuhängen. Die deutsche Sparkassenfinanzgruppe entschuldigte sich daraufhin und folgte nun der Aufforderung. Die digitale Bezahlplattform soll aber weiterhin beworben werden, allerdings mit anderen Slogans. Die mallorquinische Hotelkette Meliá zieht sich aus 15 Hotels in Kuba zurück. Das Unternehmen will diese Häuser nicht mehr verwalten. Als Grund nennt Meliá die schwierige politische, rechtliche und wirtschaftliche Lage in Kuba. Viele der betroffenen Hotels waren bereits geschlossen. Deshalb rechnet auch das Unternehmen damit, dass diese Entscheidung nur begrenzt Auswirkungen auf das Geschäft hat. Bereits zuvor hatte auch Iberostar den Rückzug aus mehreren Hotels in Kuba bekannt gegeben. Palmas Galerien läuten heute wieder den Kunstsommer ein, denn das Event Art Palma Summer startet wieder. Dann sind die Kunstgalerien in der Inselhauptstadt von 18 bis 22 Uhr geöffnet. Zu sehen sind unter anderem Werke international bekannter Künstler, darunter Mika Rottenberg. Ziel der Veranstaltung ist es, der Kunst auf Mallorca eine Plattform zu bieten. Und eine Übersicht zu den ganzen Galerien finden Sie auch nochmal unter inselradio.com.
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2: Heute am Donnerstag wieder mit ganz viel Sonne und einer Top-Temperatur von 29 Grad. Abends gibt's dann aber mehr Wolken. Es soll nämlich laut spanischem Wetterdienst in der Nacht regnen. Heute beträgt die Regenwahrscheinlichkeit aber nur 10%.
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0: Aprikosen haben derzeit Saison, natürlich mit Herkunft aus oder von Mallorca, genauer gesagt, aus Poreres. Da kostet das Kilo derzeit 6,98 €, um es ganz genau zu formulieren. Das ein Angebot der Wochenmarktbetreiber finden Sie auf den unterschiedlichsten Wochenmärkten, zum Beispiel in Cesaline, San Juan, San Llorenç des Cardassar, aber auch auf unseren Wochenmarkt-Highlights. Da natürlich Inca zu nennen, der größte Wochenmarkt der Insel, der heute wieder stattfindet. Eine lange Liste aller Wochenmärkte, die heute aufhaben und natürlich auch an allen anderen Tagen geöffnet haben, gibt es wie gewohnt auf inselradio.com.
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0: Klaas Tucholke wünscht einen schönen weiteren Urlaubstag hier bei uns auf der Insel an diesem Donnerstag. Ich wünsche einen schönen guten Morgen.

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0: Am Stadtstrand von Palma findet in diesen Minuten eine öffentliche Infoveranstaltung zum Thema: Wie verhalte ich mich eigentlich, wenn ich gestrandete Delfine oder Schildkröten sehe? Statt. Mit dabei auch Sarah Neu aus dem Inselradio-Team. Sarah, erzähl mal, was gibt's denn dort vor Ort?
2: Vor uns ist ein langer Tisch mit grünem Tuch aufgebaut. Auf dem liegt schon eine Plüschschildkröte bereit. Hier startet nämlich gerade ein Workshop, in dem erklärt wird, was zu tun ist, wenn zum Beispiel Schildkröten oder Delfine an den Strand gespült werden. Und der Plastikdelfin, der übrigens fast lebensgroß ist, der liegt auch schon bereit. Und die ersten Schulklassen und Interessierte sind auch schon da.
0: Also, falls Sie noch Lust haben, bis 13 Uhr geht die kostenlose Veranstaltung noch. Eine Anmeldung ist nicht nötig.
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1: Rund um Mallorca ist die See teilweise heute mäßig bewegt, hat aber derzeit noch keine Auswirkungen auf die Flaggensituation, denn ausschließlich grüne Flaggen. Wir wünschen also viel Spaß beim Baden im Mittelmeer. In unserem Strandtipp der Stunde fahren wir heute an die Cala Bona, an die Ostküste Mallorcas in der Gemeinde Son Servera. Der Strand, der ist rund 450 Meter lang, punktet vor allem mit seinem ruhigen Wasser. Wellenbrecher sorgen zusätzlich für Sicherheit. Deshalb ist die Cala Bona halt auch sehr, sehr beliebt bei Familien mit kleinen Kindern. Früher war die Cala Bona übrigens ein geschützter Zufluchtsort für Fischerboote. Heute gehört die Gute Bucht, so ja die deutsche Übersetzung, zu den beliebtesten Urlaubszielen der Insel. Direkt hinter dem Strand verläuft ja auch direkt die Promenade mit Restaurants, Bars, Cafés und Supermärkten. Auch die Anreise ist einfach. Kostenlose Parkplätze gibt es, Bushaltestellen und sogar eine direkte Flughafenbusverbindung machen den Strand halt extrem bequem erreichbar. Und noch eine kleine Mallorca-Kuriosität zum Abschluss. Ganz in der Nähe liegt Cala Major, übersetzt ja die bessere Bucht. Ob gut oder besser, das dürfen Sie am Ende selbst entscheiden. Cala Bona auf jeden Fall unser Strandtipp der Stunde. Falls Sie was anderes suchen, auch aus anderen Regionen der Insel, gehen Sie mal auf inselradio.com. In unsere Rubrik Baywatch, da haben wir ganz viele Traumstrände der Insel gelistet.
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1: Deutschland heute eher wechselhaft, was das Wetter angeht. Ist immer mal wieder ein bisschen Regen mit dabei, heißt für Sie einen Schirm mitnehmen, ist ganz gut. Wir schauen auf die Temperaturen. Hamburg aktuell trocken bei 18 Grad, Berlin sogar ein bisschen sonnig mit 21, in Leipzig ist bewölkt bei 21 Grad. Düsseldorf auch bewölkt mit 17 Grad, Frankfurt ist auch ein bisschen Regen am Start bei 19 Grad, Stuttgart bewölkt mit 20 und auch in München dicke Wolken am Himmel bei aktuell 20 Grad. In der Schweiz auch viele Wolken mit dabei. In Zürich kommt zumindest zeitweise die Sonne ein bisschen durch. Im Moment bei 19 Grad. Österreich dagegen recht schön. Hier nur ganz im Westen ein paar Wölkchen. Ansonsten viel Sonne in Wien bei 22 Grad. In den europäischen Hauptstädten ist von allem ein bisschen was dabei. Regen haben wir aktuell in Amsterdam bei 16 Grad. Die Sonne scheint in Rom bei 25 Grad.
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1: Hier auf der Insel heute ganz viel Sonne, Top-Temperatur bei 29 Grad. Gegen Abend zeigen sich dann mal ein paar Wolken. In der Nacht ist dann auch durchaus mal Regen drin. Die Regenwahrscheinlichkeit aber ansonsten laut dem spanischen Wetterdienst tagsüber heute bei nur etwa 10%. Aktuell Palma 25 Grad, der Insel Norden ein Stückchen wärmer, Alcudia bei 26. Im Inselosten in Porto Cristo sind wir bei 25 Grad. Dann schauen wir jetzt mal noch auf den Inselradio Mallorca Wettertrend. Morgen früh ist auch immer noch Regen drin und es ist eher bewölkt. Im Osten und Süden zeigt sich die Sonne und über den Nachmittag kommt die dann auch auf der restlichen Insel durch. Die Top-Temperatur morgen bei 26 Grad.
0: 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Es ist 11 Uhr. 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
2: Im Studio André Glatzel, schönen guten Tag. Im Stundenplan stehen Deutsch, Mathe und dann Katastrophenschutz. Die SPD fordert ein neues Fach, damit Schüler lernen, wie sie im Ernstfall reagieren müssen. Auch in der Union ist man dafür offen. Fabian Hoffmann hat die Infos.
3: SPD-Fraktionsvize Limbacher sagte der Rheinischen Post, so einfach hilft, junge Menschen besser auf Krisen vorzubereiten. Gleichzeitig gibt es einen besseren Einblick in die wichtige Arbeit von Feuerwehr, Rettungsdienst und Co. Limbacher will so außerdem Nachwuchskräfte in dem Bereich gewinnen. Zuletzt hatte sich auch CSU-Bundesinnenminister Dobrindt dafür ausgesprochen, dass Krisenvorsorge in der Schule thematisiert wird. Mitte des Monats berät die Innenministerkonferenz dazu.
2: Zur geplanten Pflegereform gibt es neue Details. Gesundheitsministerin Wagen plant, dass Gutverdiener künftig mehr in die Pflegekasse einzahlen sollen. Das berichtet das Magazin Politico. Außerdem sollen die höheren Zuschüsse zu Heimkosten erst später greifen. Deutschland will bei den Vereinten Nationen weiter Verantwortung übernehmen. Das hat die Bundesregierung klargestellt nach der Niederlage bei der Wahl für einen Sitz im UN-Sicherheitsrat. Unter anderem für Außenminister Wadefuhl geht es nun darum, die Gründe für die Pleite zu analysieren. Der Politikwissenschaftler Clemens Fischer sagte dazu bei NTV:
4: Deutschland hat die Wahl vermutlich deswegen nicht geschafft, weil a. viel zu spät Wahlwerbung betrieben worden ist und auch der Kanzler als eigentlich Vertreter des Staates bei der UNO es nicht der Mühe wert gefunden hatte, letztes Jahr auch groß aufzutreten, vor allem bei der Generalversammlung.
2: Auf der dänischen Insel Anholt wird heute der tote Buckelwal obduziert. Es soll geklärt werden, woran er starb. Der Wal war mehrfach vor der deutschen Ostseeküste gestrandet. Eine private Rettungsinitiative brachte ihn dann in die Nordsee und ließ ihn frei. Kurz darauf wurde er tot vor Anholt angespült. Überall in Deutschland gibt es heute und morgen wieder Streiks im Handel. Dazu hat die Gewerkschaft Verdi aufgerufen. Wie schon im Mai sollen Beschäftigte im Einzel-, Groß- und Außenhandel die Arbeit niederlegen. Bislang gab es in den Tarifverhandlungen noch keinen Durchbruch. Im deutschen Handel arbeiten 5 Millionen Menschen.
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1: Mit Patrick Rebin am Mikrofon. Schönen Donnerstag Ihnen.
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1: Ich übernehme jetzt mal von Klaas Sucholke, begleite Sie heute durch den Mittag. Das Ganze mit tollen Tipps, was Sie heute noch alles erleben, einer kleinen Schatzsuche und natürlich der besten Musik. Und genau damit machen wir jetzt auch mal direkt weiter. Und zwar Elektromusik aus Deutschland. Neue Musik, alle Farben, Baby, goodbye.
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0: Im Inselradio Mallorca Wochenthema legen wir uns diese Woche zusammen an den Strand. Klaas Tucholke alias Inspector Gadget stellt Ihnen jetzt mal ein paar Strandutensilien vor, die er mal ein bisschen genauer unter die Lupe genommen hat.
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2: Komfort und Entspannung.
3: Hat meistens was mit Aufblasen zu tun. Von einem aufblasbaren Sitzsack über die aufblasbare Rückenlehne bis hin zur aufblasbaren Badeinsel für mehrere Personen. Inklusive Getränkehalter und Sonnenschutz natürlich gibt es alles. Letzteres übrigens zum Beispiel hier auf Mallorca im Baumarkt für unter 300 Euro.
2: Technik und Unterhaltung.
3: Wasserdichte Bluetooth-Lautsprecher sind schon an den Stränden Mallorcas weit verbreitet. Aber für richtige Experten und Langzeitstrandbesucher einen Solarsonnenschirm. Den habe ich noch nicht gesehen. Kostet aber auch ein paar Scheine. Also für alle Technik-Nerds, Solarsonnenschirm. Können wasserdichte Bluetooth-Lautsprecher und Smartphones direkt aufgeladen werden.
2: Kühle Erfrischungen.
3: Kommen wir zu meinem persönlichen Favoriten. Ein Eisblock-Bierkastenkühler. Kühlt bis zu 20 Bierflaschen innerhalb von 30 Minuten auf Trinktemperatur runter. Gibt's im Internet für unter 20 Euro. Oder es gibt auch solarbetriebene Kühlboxen. Die gibt es in Mini-Varianten schon für unter 100 Euro, aber nach oben hin sind die Grenzen offen.
2: Sicherheit und Schutz.
3: Immer wieder großes Thema, wie beschütze ich meine Wertsachen? Gibt zum Beispiel getarnte Strandsafes, sehen aus wie eine gewöhnliche Getränkedose oder Sonnencreme und bieten sicheren Stauraum für Handy und Geldbörse. Mit 25 Euro sind sie dabei. Was auch ganz gerne nervt, ist Sand in allen Ritzen und Rillen. Gibt heutzutage wasserdichte Drybags, zum Beispiel in gut sortierten Sportläden für um die 30 Euro. Oder wenn nur kleinere Sachen geschützt werden müssen, nimmt man die Studentenvariante und benutzt wiederverschließbare Gefrierbeutel. Die kosten dagegen nur ein paar Cent.
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0: Aufregung um das Sparkassenplakat am Flughafen zeigt Wirkung. Das Inselradio hier. Was auf Malle passiert, wird auf Malle beglichen. Stand da. Jetzt ist es weg. Und das, nachdem gesellschaftlich und auch politisch dagegen ziemlich Sturm gelaufen wurde. Was die Sparkasse zum Plakat-Eklat sagt, das verrät Maresa Jalas Ihnen gleich um halb in den Lokalnachrichten.
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0: Es ist kurz vor 11:30.
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2: Mit Marisa Challas. Hallo und schönen guten Tag. Das umstrittene Sparkassenplakat am Flughafen von Palma ist gestern Abend entfernt worden. Die Werbung mit dem Satz, was auf Malle passiert, wird auf Malle beglichen, hatte auf Mallorca viel Kritik ausgelöst. Die Balearenregierung hatte gefordert, das Werbeplakat abzuhängen. Die deutsche Sparkassenfinanzgruppe entschuldigte sich daraufhin und folgte nun der Aufforderung. Die digitale Bezahlplattform soll aber weiterhin beworben werden, allerdings mit anderen Slogans. In dieser Nacht hat ein Feuer mehrere Industriehallen im Gewerbegebiet von Binissalem zerstört. Gegen 1.30 Uhr fing eine Halle eines Sportartikelunternehmens Feuer. Die Flammen griffen auf mindestens 2 benachbarte Betriebe über. Auch dort gab es erhebliche Schäden. Mallorcas Feuerwehr war stundenlang im Einsatz. Die Ursache ist noch unklar und wird weiterhin untersucht. Das Krankenhaus von Manacor will die Medikamentenausgabe für Patienten einfacher und flexibler machen. Dafür gibt es jetzt intelligente Schließfächer für Menschen, die im Krankenhaus regelmäßig Medikamente brauchen. Die 39 Fächer öffnen sich mit einem persönlichen Code, der Gesundheitskarte oder dem QR-Code. So können Patienten ihre Medikamente künftig selbst abholen und müssen nicht mehr jedes Mal zum Schalter.
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2: Heute mit einer Top-Temperatur von 29 Grad und ganz wie Sonne. Die Regenwahrscheinlichkeit heute 10%.
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0: Heute liegt mal wieder kein Kreuzfahrtschiff hier bei uns im Hafen von Palma. Morgen geht's dann aber weiter mit der MSC Grandiosa und Grande. Ist bei der wirklich Programm. Bis zu 6.300 Passagiere, 331 Meter Schiffslänge. Ja, und wieder halt so eine halbe Großstadt auf einem Schiff zusammengepackt. Ist gerade auf 7-tägigem Mittelmeertrip, der genau morgen hier bei uns auf der Insel endet.
1: 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Bis bald. Deine Kapitäne Randolf und Alex. 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
0: Egal, ob Sie auf Kunst oder Picknick im Olivenhain stehen, gibt's auf der Insel alles. Wann, wo und wie Sie dabei sind, das verrate ich Ihnen gleich noch vor 12. Ich bin Patrick Rebin.

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1: Kunst unter freiem Himmel, Ausstellung und einfach ein Abend voller kreativer Eindrücke. Das ist der Art Palma Summer und der verwandelt die Inselhauptstadt heute mal wieder in einen Treffpunkt für Kunst. Mehr als 20 Galerien und Ausstellungsräume sind dabei und öffnen gleichzeitig ihre Türen und zeigen dabei auch noch Werke von über 100 Künstlern von der Insel und aus aller Welt. Die Ausstellung ist heute von 18 bis 22 Uhr geöffnet. Der Eintritt ist kostenlos. Auf Kunst folgt dann lecker, denn ein ganz besonderes Erlebnis erwartet Sie morgen beim Sonmo-Picknick. Sie entdecken morgen um 17.30 Uhr den historischen Olivenhain von Son Moragues. Nach einem geführten Spaziergang wartet da ein Picknick mit mallorquinischen Spezialitäten, Limonade, Cava, lokalen Weinen und natürlich auch einer passenden Verkostung von Bio-Olivenöl. Die zweistündige Tour findet auf Englisch statt. Tickets kosten 80 Euro. Kinder über 9 Jahre zahlen 45 Euro. Alle Infos zu den beiden Events und noch ganz viele mehr lesen Sie auch auf inselradio.com. Ganz in Ruhe nochmal nach.
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3: Statt Sonnenhut ist das Nummer 1 Accessoire in Deutschland heute eher der Regenschirm. Kann immer mal wieder ein bisschen nass werden, dementsprechend lieber vorbereitet rausgehen. Hamburg aktuell trocken bei 18 Grad, allerdings bewölkt, genauso in Berlin bei 22 und in Leipzig bei 22 dicke Wolken am Himmel. Schauen wir Richtung Westen rüber, Düsseldorf misst aktuell 17 Grad, auch hier dicke Wolken, immerhin ist es trocken. Auch in Frankfurt ist mittlerweile der größte Regen vorbeigezogen, hier aktuell bei 19 Grad. Stuttgart bewölkt mit 20, München bewölkt bei 21 Grad. In der Schweiz auch einiges an Wolken unterwegs. In Zürich kommt zumindest ab und zu bei 20 Grad ein bisschen die Sonne durch. Österreich vor allem im Westen ziemlich bewölkt. Ansonsten sieht es aber schön aus. Wien ist sonnig bei 23 Grad. In den europäischen Hauptstädten von allem ein bisschen was dabei. Ebenfalls Regenschirmwetter in Kopenhagen hier bei 16 Grad. T-Shirt gibt's in Budapest hier sonnig bei 22 Grad.
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3: Ganz viel Sonne heute hier bei uns auf der Insel. Das Ganze bei einer Top-Temperatur von 29 Grad. Gegen Abend zeigen sich dann mal ein paar Wolken und in der Nacht ist auch mal der ein oder andere Tropfen Regen drin. Die Regenwahrscheinlichkeit ansonsten tagsüber heute laut dem spanischen Wetterdienst aber auch nur bei etwa 10%. Aktuell Palma 26 Grad, der Insel Norden weiterhin ein Stückchen wärmer, 27 in Can Picafort. Im Insel Südosten müssen wir noch ein bisschen nacharbeiten, was die Temperatur angeht. Calador misst 23 Grad. Schauen wir noch kurz auf den Inselradio Mallorca Wettertrend. Auch morgen früh ist noch Regen drin und es ist eher bewölkt. Im Osten und Süden zeigt sich da zumindest zeitweise aber auch schon die Sonne. Und über den Nachmittag hinweg kommt die dann auch auf der restlichen Insel durch. Das Ganze morgen bei einer Top-Temperatur von 26 Grad.
2: 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Es ist 12 Uhr. 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
4: Im Studio André Glatzel. Schönen guten Tag. Im Stundenplan stehen Deutsch, Mathe und dann Katastrophenschutz. Die Politik diskutiert über ein neues Schulfach, damit Schüler lernen, wie sie im Ernstfall reagieren müssen. SPD-Fraktionsvize Limbacher sagte der Rheinischen Post, das hilft, um junge Menschen besser auf Krisen vorzubereiten. Gleichzeitig sollen Schüler einen Einblick in die Arbeit von Feuerwehr und Rettungsdienst bekommen. Zuletzt hatte sich auch CSU-Bundesinnenminister Dobrindt dafür ausgesprochen, dass Krisenvorsorge in der Schule thematisiert wird. Zur geplanten großen Pflegereform werden immer weitere Details bekannt. So plant Gesundheitsministerin Warten offenbar, bei den Zuschüssen zu Heimkosten zu sparen. Das berichtet das Magazin Politico. Mehr von Fabian Hoffmann.
5: Je nachdem, wie lange jemand im Pflegeheim ist, zahlt die Kasse was dazu. Die Staffelung soll bleiben, aber die höheren Zuschüsse sollen später starten. Außerdem plant Wagen, dass Gutverdiener künftig mehr in die Pflegekasse einzahlen sollen. Die Gesundheitsministerin muss bei der Pflegeversicherung ein Milliardenloch stopfen. Mit der großen Reform will sie gegensteuern. Eigentlich sollen die Pläne noch vor der Sommerpause durch den Bundestag. Bislang sind sie aber noch nicht einmal durchs Kabinett.
4: Deutschland will bei den Vereinten Nationen weiter Verantwortung übernehmen. Das hat die Bundesregierung klargestellt nach der Niederlage bei der Wahl für einen Sitz im UN-Sicherheitsrat. Außenminister Wadefuhl will nun die Gründe für die Pleite analysieren. Hessen hat die schnellsten Finanzämter Deutschlands. 41 Tage brauchen sie im Schnitt für eine Steuererklärung. Im Ranking vom Bund der Steuerzahler landet Bremen auf dem letzten Platz. Immer mehr Steuererklärungen werden inzwischen vollautomatisch bearbeitet. Fast jede vierte läuft ohne manuelle Prüfung durch. Der Countdown läuft. Noch genau eine Woche ist es bis zum Start der Fußball-WM. Die deutsche Fußballnationalmannschaft bereitet sich weiter in Chicago aufs Turnier vor. Ob die deutsche Nummer 1 Manuel Neuer bis zur Generalprobe am Samstag gegen die USA wieder fit wird, ist aktuell noch unklar.
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3: 12 Uhr. Hi nun, genießen Sie die Mittagspause.
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3: Patrick Rebin am Mikrofon. Legen Sie die Füße hoch, schalten Sie den PC und natürlich auch sich selbst in den Ruhemodus und holen Sie schon mal Ihren Kalender raus. Da tragen wir nämlich gleich in weniger als 10 Minuten zusammen was ein.
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2: Und das ist jetzt genau der Zeitpunkt, an dem der Kalender zum Einsatz kommt, den ich gerade eben gesagt habe, den Sie schon mal neben sich legen sollen. 1.8., den kreisen Sie ganz, ganz, ganz dick ein den Tag und schreiben da Inselradio Mallorca Geburtstag rein. Da steigt nämlich die größte Party des Sommers hier auf der Insel. Wir werden 30 und feiern das mit Ihnen und Nico Santos, der steht auf der Bühne. Uwe Ochsenknecht ist mit dabei. Lacito, Roberta Vautek und so weiter und so fort. Also wirklich super Musik, die wir da für Sie haben. Keine 2 Monate mehr. Ganz ehrlich, da können Sie langsam mal anfangen, sich drauf vorzubereiten. Wollten wir mal von Ihnen wissen, was auf so einem Festival denn auf gar keinen Fall fehlen darf.
3: Bunt anziehen. So richtig Regenbogenfarbe, so. Das Outfit muss stimmen, ja, absolut. Und die Stimmung muss stimmen.
4: Ja, Geld, auf jeden Fall. Gute Laune auch.
5: Heutzutage ja, Smartphone wahrscheinlich noch.
6: Ja, Handy darf nicht fehlen oder sonst Kamera.
7: Fächer, ja. Bequeme Schuhe.
8: Da muss man unbedingt ein T-Shirt anziehen, ein Tour-Shirt von der Band vor allen Dingen. Ne? Und die Eintrittskarten natürlich.
2: Also, Outfit bringen Sie mit, natürlich die Stimmung. Dafür sorgen die Acts auf der Bühne. Und ich würde auf jeden Fall noch einen Hut und Sonnencreme auf die Liste mit draufschreiben. Das wird nämlich richtig schön sommerlich warm da. Die Tickets dafür, die kaufen Sie sich ganz einfach online auf inselradio.com. Kostet sie 49 € pro Person.

0: Patrona kehrt auf die Insel zurück. Gute Nachricht für alle Konzert- und Festivalfans hier beim Inselradio. Das Ein-Tages-Open-Air auf Palmas Paseo Marítimo, an das Sie sich aus dem letzten Jahr bestimmt noch erinnern, findet auch in diesem Jahr wieder statt. Wann und auf welche Musik Sie sich da freuen dürfen, das verrät Marisa Jalas Ihnen gleich um halb in den Lokalnachrichten.
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1: Es ist 12.30 Uhr.
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3: Mit Marisa Challas. Hallo und schönen guten Tag. Die mallorquinische Hotelkette Meliá zieht sich aus 15 Hotels in Kuba zurück. Das Unternehmen will diese Häuser nicht mehr verwalten. Als Grund nennt Meliá die schwierige politische, rechtliche und wirtschaftliche Lage in Kuba. Viele der betroffenen Hotels waren bereits geschlossen. Deshalb rechnet auch das Unternehmen damit, dass diese Entscheidung nur begrenzt Auswirkungen auf das Geschäft hat. Bereits zuvor hatte auch Iberostar den Rückzug aus mehreren Hotels in Kuba bekannt gegeben. Ein 79-jähriger Deutscher wurde gestern in seiner Wohnung in Port Dandratx auf Mallorca tot aufgefunden. Der Vermieter hatte die Guardia Civil alarmiert, nachdem er seinen langjährigen Mieter tagelang nicht erreichen konnte. Da niemand die Tür öffnete, verschaffte sich die Feuerwehr mit einer Drehleiter über die Terrasse Zugang zur Wohnung. Dort fanden die Einsatzkräfte dann die Leiche. Die Behörden gehen derzeit von einem natürlichen Tod aus. Das Patrona-Konzert in Palma kostet die Stadt in diesem Jahr 363.000 Euro. Das Budget wurde jetzt genehmigt. Gefeiert wird am 5. September im Parc de la Mar vor der Kathedrale. Geplant sind ein großes Konzert und mindestens 3 DJs oder DJ-Gruppen aus den Bereichen House und Elektromusik. Das Programm läuft von 19 Uhr bis 2 Uhr nachts. Zusätzlich hat Palmas Rathaus auch eine neue Ausgabe der Needs de Belver beschlossen. Die Konzertreihe findet im Juni und Juli auf dem Gelände des Castillo Belver statt.
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3: Heute am Donnerstag wieder mit ganz viel Sonne und einer Top-Temperatur von 29 Grad. Abends gibt's dann aber mehr Wolken. Es soll nämlich laut spanischem Wetterdienst in der Nacht regnen. Heute beträgt die Regenwahrscheinlichkeit aber nur 10%.
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1: Mit Patrick Rebin am Mikrofon. Und wenn Sie heute frei haben und hier auf der Insel sind, dann genießen Sie unbedingt das tolle Wetter, bitte. Falls nicht, macht nichts, dann bringen wir Mallorca einfach zu Ihnen.

0: Mittagspause, Zeit für Sie mal ein bisschen in Jugenderinnerung zu schwelgen. Und das tun Sie zusammen mit der Schwedin Sarah Larsson. Memory Lane nimmt sie uns nämlich mal mit in ihre Jugend, richtig intim und persönlich, so mit nachts für Partys aus dem Haus schleichen, One-Night-Stands, Alkoholabstürze und so weiter und so fort. Ist ein richtig toller Song und genau den habe ich gleich noch vor eins für Sie.
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0: Heute Abend gibt's auf Mallorca ein bisschen Tomorrowland-Feeling, Bodypainting im Club und natürlich richtig viel tolle Musik zum dazu tanzen. Sophia Boos hat Ihnen die besten Partys der Insel rausgesucht.
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2: Coachella und Tomorrowland-Stimmung auf der Insel. Dafür sorgt die New Yorkerin Leila Benitez heute Abend im Amok-Club. Freuen Sie sich auf Melodic House und Techno. Los geht's dann um 23 Uhr im Industriegebiet San Oms in Palma. Gefeiert wird bis in den frühen Morgen um 6 Uhr und Tickets bekommen Sie online ab 10 Euro. Der Donnerstag leuchtet in Neonfarben, zumindest im Banana Club in Alcudia. Freuen Sie sich auf Bodypainting, UV-Lichter und viele weitere Überraschungen. Um 23.30 Uhr geht's los. Für 15 Euro sind Sie dabei und erhalten sogar ein Freigetränk. Auch im Overclub geht es heute wieder auf die Tanzfläche. Bei der Partyreihe Porao legen unter anderem die Resident DJs Felipe Duran und Sergio

0: Hits und Clubfeeling bis in die Nacht. Los geht's dann um 23 Uhr im Overclub in Palmas Gewerbegebiet Son Rossignol. Tickets gibt es ab 10 Euro. Alle Infos zu diesen Partys und noch ganz viele mehr finden Sie auf inselradio.com zum Nachlesen.
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5: In Deutschland heute eher wieder wechselhaftes Wetter. Auf jeden Fall mal einen Regenschirm mitnehmen, könnt sonst ein bisschen nass werden, wenn Sie raus wollen. Im Süden Hamburgs mittlerweile auch Regen angekommen bei 19 Grad, Berlin 22 Grad. Hier ist es bewölkt und auch in Leipzig ist es aktuell bewölkt bei 22 Grad. Schauen wir mal Richtung Westen rüber. Düsseldorf meldet 18 Grad, auch hier dicke Wolken am Himmel. Immerhin ist es momentan trocken, Frankfurt auch trocken, aber bewölkt bei 18 Grad. In Stuttgart sind wir bei bewölkten 22 Grad. München sonnig bei 21 Grad. Auch in der Schweiz sind mittlerweile ein paar Regenwolken unterwegs. Zürich davon nicht betroffen. Hier genießen sie noch ein bisschen Restsonne bei 22 Grad. Und in Österreich, da sieht es größtenteils immer noch sehr schön aus. Wien sonnig mit 24 Grad. In den europäischen Hauptstädten ist von allem ein bisschen was dabei. Regen hätten wir in Oslo aktuell bei 17 Grad. Die Sonne scheint in Helsinki mit 24 Grad.
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5: Hier auf der Insel heute ganz viel Sonne, das bei einer Top-Temperatur von 29 Grad. Erst gegen Abend zeigen sich mal ein paar Wölkchen. In der Nacht ist dann auch mal Regen drin. Tagsüber sieht es aber sehr gut aus. Brauchen Sie den Regenschirm nicht mitnehmen. Da liegt die Regenwahrscheinlichkeit laut dem spanischen Wetterdienst nur bei etwa 10%. Schauen wir gerade mal auf die aktuellen Temperaturen. Sind wir in Palma bei 26, im Inselnorden deutlich wärmer mittlerweile. Kann Pickerford 29 Grad. Der Südosten braucht immer noch ein bisschen zum Aufwärmen. Calador 24 Grad aktuell. Schauen wir auf den Inselradio Mallorca Wettertrend. Morgen früh ist weiterhin Regen drin und es ist eher bewölkt. Im Osten und Süden zeigt sich dann aber auch mal die Sonne. Und über den Nachmittag hinweg kommt die dann auch auf der restlichen Insel durch. Die Top-Temperatur morgen bei 26 Grad.
4: 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Es ist 13 Uhr. 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
6: Im Studio André Glatzel. Schönen guten Tag. Gesundheitsministerin Wagen muss in der Pflege sparen. Zu ihrer geplanten Reform gibt es jetzt neue Details. Auf viele Versicherte kommen wohl größere Änderungen zu, Hanna Messerschmidt.
7: Ja, so steht's im Gesetzentwurf der Ministerin. Gutverdiener und Menschen, die keine Kinder haben, sollen künftig mehr in die Pflegekasse einzahlen. Außerdem ist geplant, die kostenlose Mitversicherung von Ehepartnern einzuschränken. Und in Zukunft soll strenger geschaut werden, wer welche Pflegestufe bekommt. Mit der Reform will Wagen ein Milliardenloch bei der Pflegeversicherung stopfen. Die Pläne sollen noch vor der Sommerpause durch den Bundestag. Bislang sind sie aber noch nicht einmal durchs Kabinett.
6: Was tun bei einem Stromausfall oder auch Grundlagen bei Erster Hilfe? Laut SPD-Fraktionsvize Limbacher soll Katastrophenschutz künftig als Pflichtfach in der Schule unterrichtet werden. Der Rheinischen Post sagte er, bestenfalls weckt das sogar noch Interesse fürs Ehrenamt. Deutschland will bei den Vereinten Nationen weiter Verantwortung übernehmen. Das hat die Bundesregierung klargestellt nach der Niederlage bei der Wahl für einen Sitz im UN-Sicherheitsrat. Unter anderem für Außenminister Wadefuhl geht es nun darum, die Gründe für die Pleite zu analysieren. Der Politikwissenschaftler Clemens Fischer sagte dazu bei NTV:
8: Deutschland hat die Wahl vermutlich deswegen nicht geschafft, weil a. viel zu spät Wahlwerbung betrieben worden ist und auch der Kanzler als eigentlich Vertreter des Staates bei der UNO es nicht der Mühe wert gefunden hatte, letztes Jahr auch groß aufzutreten, vor allem bei der Generalversammlung.
6: Auf der dänischen Insel Anholt wird heute der tote Buckelwal obduziert. Es soll geklärt werden, woran er starb. Der Wal war mehrfach vor der deutschen Ostseeküste gestrandet. Eine private Rettungsinitiative brachte ihn dann in die Nordsee und ließ ihn frei. Kurz darauf wurde er tot vor Anholt angespült. Wird Keeper Manuel Neuer rechtzeitig fit? Beim ersten Training in Chicago stand die deutsche Nummer 1 wegen Wadenproblemen noch nicht mit auf dem Rasen. Am Samstag testet die Nationalmannschaft gegen Co-Gastgeber USA. Das erste WM-Spiel steigt nächste Woche Sonntag gegen Curaçao.
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5: Kommen Sie gut durch den Donnerstag. Nicht mehr lang, dann ist Wochenende.
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5: Wenn Sie gerade Mittag gegessen haben, dann sind Sie bestimmt so ein ganz kleines bisschen müde. Das ist das klassische Mittagstief, das kennen wir ja alle. Und ich habe einen Top-Tipp dagegen: rausgehen und frische Luft schnappen. Falls das gerade nicht geht, weil Sie im Meeting sind, einen Termin haben oder sonst irgendwas, dann schauen Sie einfach ein bisschen aus dem Fenster. So lenken Sie Ihr Gehirn nämlich auch ab. Mein Name ist Patrick Rebin.
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1: Sie leben auf Mallorca und die Gesundheit anderer Menschen ist Ihnen ein wirklich wichtiges Anliegen. 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

0: Mit ganz gemütlichem britischen Pop geht's durch den Donnerstag und gleich habe ich eine richtige gute Laune-Nummer für Sie hier beim Inselradio Mallorca. Die Scissor Sisters, Glam Pop und Dance Music aus New York, fantastische Nummer. Das ist eine kleine Reise zurück ins Jahr 2006 und ehrlicherweise habe ich den Song als Kind schon gemocht. I Don't Feel Like Dancing gleich noch vor halb für Sie.
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0: Es ist 13.30 Uhr.
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2: Mit Marisa Challas. Hallo und schönen guten Tag. Die mallorquinische Hotelkette Meliá zieht sich aus 15 Hotels in Kuba zurück. Das Unternehmen will diese Häuser nicht mehr verwalten. Als Grund nennt Meliá die schwierige politische, rechtliche und wirtschaftliche Lage in Kuba. Viele der betroffenen Hotels waren bereits geschlossen. Deshalb rechnet auch das Unternehmen damit, dass diese Entscheidung nur begrenzt Auswirkungen auf das Geschäft hat. Bereits zuvor hatte auch Iberostar den Rückzug aus mehreren Hotels in Kuba bekannt gegeben. Das Krankenhaus von Manacor will die Medikamentenausgabe für Patienten einfacher und flexibler machen. Dafür gibt es jetzt intelligente Schließfächer für Menschen, die im Krankenhaus regelmäßig Medikamente brauchen. Die 39 Fächer öffnen sich mit einem persönlichen Code, der Gesundheitskarte oder dem QR-Code. So können Patienten ihre Medikamente künftig selbst abholen und müssen nicht mehr jedes Mal zum Schalter. Palmas Galerien läuten heute wieder den Kunstsommer ein, denn das Event Art Palma Summer startet wieder. Dann sind die Kunstgalerien in der Inselhauptstadt von 18 bis 22 Uhr geöffnet. Zu sehen sind unter anderem Werke international bekannter Künstler, darunter Mika Rottenberg. Ziel der Veranstaltung ist es, der Kunst auf Mallorca eine Plattform zu bieten. Und eine Übersicht zu den ganzen Galerien finden Sie auch nochmal unter inselradio.com.
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2: Heute mit einer Top-Temperatur von 29 Grad und ganz viel Sonne. Die Regenwahrscheinlichkeit heute 10%.
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0: Liebe Grüße an Sie in Baden-Württemberg, Bayern, Hessen, NRW, Rheinland-Pfalz und ins Saarland. Ich wünsche Ihnen einen ganz wundervollen, schönen Feiertag. Mein Name ist Patrick Ribbin.

0: Zeit viele Trennungen so in seinem persönlichen und beruflichen Umfeld. Und genau die hat er in Hug Yourself verarbeitet. Kamerad, gleich noch vor zwei für Sie.
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1: Ja, das Wetter ist fantastisch und die Badebedingungen sind auch aktuell. Habe ich nur drei nennenswerte Flaggen für Sie. Einmal rot an der Cala Antena hier, Badeverbot, weil das Wasser da verunreinigt ist. Jetzt schon so seit einer knappen Woche, bekommen Sie aber noch nicht ganz raus. Deswegen ist da eine rote Flagge. Obacht! Wenn die Rettungsschwimmer am Abend dann ihren Dienst beenden, dann nehmen die Schilder mit. Das Wasser ist trotzdem noch verunreinigt, also Cala Antena aktuell am besten meiden. Außerdem hätte ich noch zwei gelbe Flaggen, einmal an der Cala Anguilla und am Esri Bay. Hier bitte nur als sehr, sehr gute Schwimmer ins Wasser gehen. Strandtipp habe ich Ihnen natürlich auch dabei. Wir fahren zusammen an den südlichsten Zipfel der Insel vorbei, an großen Salzbergen und Flamingos, zu einem der schönsten Strände Mallorcas, dem Estrenc. Wunderschön, richtig lang und mit Dünen, bei denen Sie sich so ein bisschen fühlen dürfen wie in der Karibik. Feiner Sand, türkisblaues Wasser, einfach nur wow da. Gilt generell als einer der schönsten und beliebtesten Strände der Insel, ist auch wirklich für alle geeignet, sogar für Nacktbader gibt es da einen eigenen Bereich. Natürlich ist der Strand auch überwacht, ein Restaurant liegt direkt an den Dünen und das ist echt so ein Ort, an dem Sie den ganzen Tag völlig tiefenentspannt verbringen können. Wenn Sie mal einen kleinen Einblick haben wollen, wie es da so aussieht, schauen Sie gerne mal bei uns auf Instagram oder Facebook vorbei, haben wir letztens ein Video von gepostet.
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2: Immer mal wieder regnerisch bei Ihnen in Deutschland, also auf jeden Fall irgendeinen Regenschutz mitnehmen, wenn Sie rausgehen. Völlig egal, ob Schirm oder Regenjacke. Hamburg, vor allem im Süden, ein bisschen nass, ansonsten bewölkt, die Sonne zeigt sich nicht. Genauso wie in Berlin bei 23 Grad, Wolken am Himmel, in Leipzig bei 21 Grad dasselbe Bild. Schau mal Richtung Westen rüber, Düsseldorf, ganz schön regnerisch mittlerweile bei 18 Grad. In Frankfurt am Main sind wir auch bei 18 Grad, hier ist es bewölkt und trocken. Stuttgart ebenfalls bewölkt und trocken mit 22 Grad. In München sind wir bei einem Mix aus Sonne und Wolken und 22 Grad. Schauen wir in die Schweiz. Hier kommen gerade aus Richtung Frankreich auch einige Regenwolken angeflogen. Zürich noch trocken, mittlerweile aber auch ziemlich bewölkt bei 22 Grad. Und in Österreich, da haben wir jetzt auch mehr Wolken, aber immer noch viele sonnige Abschnitte, in Wien bei 24 Grad. Sehr schön immer noch. In den europäischen Hauptstädten ansonsten von allem ein bisschen was dabei. Regen hätten wir in Stockholm bei 16 Grad. Die Sonne scheint aktuell in Helsinki bei 23 Grad.
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2: Hier auf der Insel heute ganz viel Sonne, das bei einer Top-Temperatur von 29 Grad. Gegen Abend zeigen sich ein paar Wölkchen, in der Nacht ist dann auch durchaus Regen mal drin. Die Regenwahrscheinlichkeit tagsüber sieht deutlich angenehmer aus, hier sind wir nämlich laut dem spanischen Wetterdienst nur bei etwa 10% aktuell. Schauen wir auf die Temperaturen. Palma meldet 26 im Inselnorden. In Zapopla sind wir auf unserer Tagestop-Temperatur mit 29 Grad genau drauf. Der Inselosten muss noch ein bisschen nacharbeiten. Porto Cristo 25 Grad im Moment. Schauen wir auf den Inselradio Mallorca Wettertrend. Auch morgen früh ist immer noch Regen drin und es ist auch eher bewölkt. Im Osten und Süden zeigt sich dann zuerst mal die Sonne und über den Nachmittag kommt die dann auch auf der restlichen Insel durch. Die Top-Temperatur morgen bei 26 Grad.
1: 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Es ist 14 Uhr. 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
3: Im Studio Silas Quiring. Schönen guten Tag. Gesundheitsministerin Wagen will sparen, um das Milliardenloch in der Pflege zu stopfen. Zu ihrer geplanten Reform gibt's jetzt neue Details. In Zukunft soll strenger geschaut werden, wer welche Pflegestufe bekommt. Außerdem sollen die Pflegebeiträge für Gutverdiener und Kinderlose steigen. Wagen betonte darüber hinaus:
4: Wir wollen auch Angehörige entlasten und stärken und vor allem die Leistungsansprüche, die relativ komplex sind, jetzt vereinfachen und den Zugang bündeln. Und dafür haben wir jetzt einen Gesetzentwurf vorgelegt, mit dem wir zum einen das System stabilisieren, es zukunftsfähig machen, aber auch die Versorgung der Menschen nicht aus dem Blick verlieren und sie auch verbessern.
3: Deutschland will bei den Vereinten Nationen weiter Verantwortung übernehmen. Das hat die Bundesregierung klargestellt nach der Niederlage bei der Wahl für einen Sitz im UN-Sicherheitsrat. Außenminister Wadephul will nun die Gründe für die Pleite analysieren. Im Stundenplan stehen Deutsch, Mathe und dann Katastrophenschutz. Die SPD fordert ein neues Fach, damit Schüler lernen, wie sie im Ernstfall reagieren müssen. Auch in der Union ist man dafür offen. Fabian Hoffmann hat die Infos.
5: SPD-Fraktionsvize Limbacher sagte der Rheinischen Post, so einfach hilft, junge Menschen besser auf Krisen vorzubereiten. Gleichzeitig gibt's einen besseren Einblick in die wichtige Arbeit von Feuerwehr, Rettungsdienst und Co. Limbacher will so außerdem Nachwuchskräfte in dem Bereich gewinnen. Zuletzt hatte sich auch CSU-Bundesinnenminister Dobrindt dafür ausgesprochen, dass Krisenvorsorge in der Schule thematisiert wird. Mitte des Monats berät die Innenministerkonferenz dazu.
3: Überall in Deutschland gibt's heute und morgen wieder Streiks im Handel. Dazu hat die Gewerkschaft Verdi aufgerufen. Wie schon im Mai sollen Beschäftigte im Einzel-, Groß- und Außenhandel die Arbeit niederlegen. Der Handelsverband geht davon aus, dass Kunden die Aktionen kaum zu spüren bekommen. Wird Nationaltorhüter Manuel Neuer rechtzeitig fit? Beim ersten Training in Chicago stand die deutsche Nummer 1 wegen Wadenproblemen noch nicht mit auf dem Rasen. Am Samstag testet die Nationalmannschaft gegen Co-Gastgeber USA. Das erste WM-Spiel steigt nächste Woche Sonntag gegen Curaçao.
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2: Mit Patrick Rebin am Mikrofon. Schönen sonnigen Donnerstag Ihnen.
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2: Musik spielen wir ja hier bei uns beim Inselradio wirklich den ganzen Tag über und es gibt auch einiges an Musik, die hier von der Insel kommt. Die Jüngeren unter Ihnen kennen sicherlich den Rapper Rels B, aber es gibt auch große traditionelle Musik hier von der Insel. Ein Vertreter davon ist zum Beispiel Tomeo Peña, würde ich so klassisch als Liedermacher bezeichnen. Und um genau den geht's gleich in weniger als 10 Minuten in der Schatzsuche mit Inselkenner Axel Thora.
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1: Heute, ich sag's mal so, sind meine Ohren auf Schatzsuche gegangen, weil ich wissen wollte, ob Mallorca eine Stimme hat oder umgekehrt, ob eine Stimme das ausdrückt, was Mallorca zu bieten hat. Die Stimme der Insel. Da bin ich auf den 1949 in Villafranca geborenen Tomeu Peña gekommen. Er ist der bekannteste Popstar der Insel, ein bärtiger Wilder mit Schlapphut, der eigentlich Bartomeu Nicolau Morla heißt und mit einer Reibeisenstimme gesegnet ist wie Joe Cocker. Man sieht ihn häufig zu Hause in Villafranca, im Café, auf der Plaza oder im Supermarkt und vielleicht sogar auf dem Platz, der längst nach ihm benannt ist. Man kann durchaus mit ihm ins Gespräch kommen, denn er spricht unsere Sprache recht gut. Was an seiner deutschen Lebensgefährtin liegt, seinen früheren Auftritten in Clubs und Hotels. Und außerdem lebte er jahrelang in Deutschland. Sein Stil? Country Rock, den er auf Mallorquin und Castellano singt. Aber jede seiner CDs ist auch für Deutsche gut zu hören. Kann ich einen Song speziell empfehlen? Ich denke schon. Illes Dins d'un Rio, Inseln ohne Fluss, von 1994. Und natürlich sein fabelhaftes neues Album von 2024, Sa Vida Son Dos Dies, sein Leben sind zwei Tage.
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0: Einen wunderschönen Donnerstag Ihnen, das Inselradio Mallorca. Hier gleich machen wir weiter mit Musik aus Mittelamerika. Der Salsa-König ist da, Marc Anthony. Er ist einfach ein wirklich unfassbar guter Sänger und Musiker. Es klingt fantastisch, er macht richtig viel gute Laune. Und genau mit der guten Laune schicke ich Sie jetzt in Richtung Nachmittag. Die Nummer habe ich gleich noch vor halb für Sie drin. Tragedy.
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2: 14.30 Uhr.
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4: Mit Marisa Challas. Hallo und schönen guten Tag. So voll war es auf Mallorca und den Nachbarinseln in einem März noch nie. Ende März wurden laut dem Statistikamt der Balearen mehr als 1,5 Millionen Menschen auf den Inseln gezählt. Also Residenten und Urlauber zusammen. Das sind fast 10% mehr als ein Jahr zuvor. Allein auf Mallorca wurden am 31. März gut 1 Million Menschen registriert. Ein 79-jähriger Deutscher wurde gestern in seiner Wohnung in Port Dandratx auf Mallorca tot aufgefunden. Der Vermieter hatte die Guardia Civil alarmiert, nachdem er seinen langjährigen Mieter tagelang nicht erreichen konnte. Da niemand die Tür öffnete, verschaffte sich die Feuerwehr mit einer Drehleiter über die Terrasse Zugang zur Wohnung. Dort fanden die Einsatzkräfte dann die Leiche. Die Behörden gehen derzeit von einem natürlichen Tod aus. Das Patrona-Konzert in Palma kostet die Stadt in diesem Jahr 363.000 Euro. Das Budget wurde jetzt genehmigt. Gefeiert wird am 5. September im Parc de la Mar vor der Kathedrale. Geplant sind ein großes Konzert und mindestens 3 DJs oder DJ-Gruppen aus den Bereichen House und Elektromusik. Das Programm läuft von 19 Uhr bis 2 Uhr nachts. Zusätzlich hat Palmas Rathaus auch eine neue Ausgabe der Nits de Belver beschlossen. Die Konzertreihe findet im Juni und Juli auf dem Gelände des Castillo Belver statt.
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4: Heute am Donnerstag wieder mit ganz viel Sonne und einer Top-Temperatur von 29 Grad. Abends gibt's dann aber mehr Wolken. Es soll nämlich laut spanischem Wetterdienst in der Nacht regnen. Heute beträgt die Regenwahrscheinlichkeit aber nur 10%.
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2: Mit Patrick Rebin am Mikrofon. Freue mich, dass Sie mit dabei sind.
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2: Sie hören uns ja hier auf der Insel, wenn Sie gerade zum Beispiel in Saint-Denis auf Ihrer Finca-Terrasse liegen oder auch in Deutschland, in Österreich, der Schweiz und manchmal tatsächlich auch an ganz anderen Orten, so wie Thomas Jürgen und ihre Kids gerade.
5: Hallo, liebes Inselradio-Team. Wir sind gerade mit unseren Kindern auf dem Weg nach Kroatien, auf die Insel Krk und hören euer tolles Programm. Und das macht uns manchmal die Wartezeit in den Staus leichter. Bleibt gesund und habt ganz viel Spaß auf der schönsten Insel der Welt.
6: Tschüss!
2: Ganz viel Spaß wünsche ich euch natürlich auch dann im Urlaub. Natürlich jetzt erstmal bis dahin eine gute Fahrt, kommt gut und sicher durch. Und Ihnen da draußen allen vielen, vielen Dank fürs Zuhören. Völlig egal, wo Sie gerade unterwegs sind.
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0: So, jetzt haben wir uns mal alle knapp 4 Minuten lang gefühlt wie Rocky Balboa und machen weiter mit neuer Musik von Juan Daniel. Mundo Feliz, glückliche Welt, so heißt die Nummer, ganz neu draußen. Und Juan Daniel, den sehen Sie auch bei uns auf dem Inselradio Geburtstag, 30 Jahre alt werden wir feiern mit Ihnen zusammen. Tickets dafür gibt's online auf inselradio.com und Mundo Feliz gleich noch vor 3.
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0: Einen wunderschönen Donnerstag Ihnen, das Inselradio Mallorca hier. Mein Name ist Patrick Rebin. Mich kennen Sie ja schon. Ich habe Sie die letzten 4 Stunden durch Ihren Mittag begleitet. Jetzt steht eine neue Stimme neben mir und das ist meine liebe Kollegin Julia Müller.
1: Hallo.
0: Grüße dich, Julia. Du sag mal, heute fantastisches Wetter. Was machst du denn so mit den Leuten gleich die nächsten Stunden über?
1: Ja, wir schauen uns an, was so los ist, vor allem auch heute. Perfekt. Ich gebe schon mal einen kleinen Teaser. In Palma ist natürlich mal wieder was los. Das schauen wir uns an. Und auch sonst gibt es eigentlich relativ viele Freizeittipps und alles rund um, was wichtig ist hier auf der Insel.
0: Ist ja auch wirklich ein tolles Wetter, um ein bisschen rauszugehen und was zu erleben, ne?
1: Das stimmt, das machst du jetzt wahrscheinlich nach Feierabend,
0: das,
1: ne?
0: Ist vollkommen richtig. Ich bin nämlich raus, wünsche Ihnen noch einen ganz wunderschönen Rest Donnerstag. Kommen Sie morgen gut in den letzten Arbeitstag der Woche rein. Und Julia Müller begleitet Sie von 15 bis in den Feierabend.

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1: Viele Wolken hängen über Deutschland, auch Regen und Gewitter sind mit dabei. Nass ist es in Hamburg bei 18 Grad, in Leipzig und Berlin bedeckt, teilweise auch nass bei 23 Grad. Gewitter gibt es in Düsseldorf bei 18 Grad, grau ist es auch in Frankfurt, da kommen wir auf 18 Grad. Nass in Stuttgart bei 21 Grad, so ein Mix aus Sonne und Wolken haben wir in München bei 23 Grad. Dann geht es nochmal rüber nach Österreich, da haben wir einen Mix aus Sonne und Wolken. In Wien liegt die Temperatur bei 25 Grad. In der Schweiz, da ziemlich durchwachsen mit Regen und vielen Wolken. In Zürich kommen wir auf 20 Grad. Dann schauen wir nochmal rüber nach Prag. Auch da ziemlich bedeckt bei 25 Grad. Und in Madrid, da scheint aber die Sonne bei 29 Grad.
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1: Sonne und Wolken im Mix gibt's hier bei uns auf der Insel heute. In Palma messen wir 26 Grad. Im Norden von Mallorca, in Alcúdia, kommen wir auf 28 Grad. In Inca sind 27 Grad und in Cala Ratllada 26 Grad. Die Top-Temperatur liegt heute bei 29 Grad. Die Regenwahrscheinlichkeit bei 10%, meldet der spanische Wetterdienst. Trotzdem kann es in der Nacht heute tatsächlich mal nass werden. Wir schauen nochmal schnell auf den Inselradio-Wettertrend. Ja, und in den ganz frühen Morgenstunden am Freitagmorgen, da ist auch Regen angekündigt. Also zumindest ist es im Bereich des Möglichen. Ja, wir starten so ein bisschen bewölkt dann rein in den Tag, morgen im Osten und Süden. Dagegen zeigt sich aber auch die Sonne. Hier und da sind aber ein paar Wolken dann auch mit dabei. Und am Nachmittag, da kommt dann wieder öfter die Sonne raus. Und die Top-Temperatur, die ist morgen auch ein bisschen geringer. Die liegt morgen bei 26 Grad.
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2: Im Studio Silas Quiring, schönen guten Tag. Bei der geplanten Pflegereform will Gesundheitsministerin Wagen offenbar auch bei den Zuschüssen zu Heimkosten sparen. So steht es in ihrem Gesetzentwurf. Außerdem plant sie, dass Gutverdiener und Menschen ohne Kinder künftig mehr in die Pflegekasse einzahlen. Und in Zukunft soll strenger geschaut werden, wer welche Pflegestufe bekommt. Mit der Reform will Wagen ein Milliardenloch bei der Pflegeversicherung stopfen. Die Pläne sollen noch vor der Sommerpause durch den Bundestag. Bislang sind sie aber noch nicht einmal durchs Kabinett. Deutschland will bei den Vereinten Nationen weiter Verantwortung übernehmen. Das hat die Bundesregierung klargestellt nach der Niederlage bei der Wahl für einen Sitz im UN-Sicherheitsrat. Unter anderem für Außenminister Wadephul geht es nun darum, die Gründe für die Pleite zu analysieren. Der Politikwissenschaftler Clemens Fischer sagt dazu bei NTV.
3: Deutschland hat die Wahl vermutlich deswegen nicht geschafft, weil a. viel zu spät Wahlwerbung betrieben worden ist und auch der Kanzler als eigentlich Vertreter des Staates bei der UNO es nicht der Mühe wert gefunden hatte, letztes Jahr auch groß aufzutreten, vor allem bei der Generalversammlung.
2: Die SPD ist für Katastrophenschutz als Schulfach. Der Bundestagsfraktionsvize Limbacher sagte in der Rheinischen Post, so ein Fach würde helfen, die jungen Menschen besser auf Krisen vorzubereiten und im besten Fall auch noch Begeisterung fürs Ehrenamt wecken. Auch Innenminister Dobrindt hatte sich bereits für Katastrophenschutz im Lehrplan ausgesprochen. Mitte des Monats beschäftigt sich die Innenministerkonferenz mit dem Vorschlag. Auf der dänischen Insel Anholt wird heute der tote Buckelwal obduziert. Es soll geklärt werden, woran er starb. Der Wal war mehrfach vor der deutschen Ostseeküste gestrandet. Eine private Rettungsinitiative brachte ihn dann in die Nordsee und ließ ihn frei. Kurz darauf wurde er tot vor Anholt angespült. Bayer Leverkusen hat einen neuen Trainer gefunden. Es wird der Spanier Carles Martinez. Er folgt auf den Dänen Kasper Hjulmand, der nicht mal ein Jahr Chefcoach war. Martinez trainierte bislang den französischen Erstligisten FC Toulouse. In Leverkusen bekommt er einen Zweijahresvertrag.
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1: 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Jede Woche suche ich nach einem neuen Song hier beim Inselradio Mallorca in der Kategorie Eingeflogen. Ich bin mal wieder die Charts der Welt so durchgegangen und habe geschaut, welche Songs sind da denn aktuell so ganz weit oben. Ja, und in dieser Woche geht's nach Asien für den nächsten Hit. Und den stelle ich Ihnen in 7 Minuten mal vor.
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0: aus einem Land, das bekannt für Wolkenkratzer, Shopping und Popkultur ist, ist ein Song auf dem Weg zu uns. Einmal um die halbe Welt geht es für einen Song aus Japan.
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0: Number Eye sind Japans spannendste neue Boyband. Einige Mitglieder der Band, die waren zuvor schon mal in einer Band, bringen also schon relativ viel Bühnenerfahrung mit. Ja, und ihr aktueller Song 3XL ist direkt auf Platz 1 der Billboard-Charts in Japan eingestiegen. Von einer erfolgreichen Japan-Tournee bis hin zu Auftritten bei internationalen Musikfestivals wie Head in the Clouds in Los Angeles und Coachella macht sich die Band immer mehr einen Namen in der Musikwelt. Ja, und gerade die Festivals, die machen die Jungs von Number Eye so richtig Spaß.
2: Die Menschen, die uns noch nicht kennen, haben auf den Festivals trotzdem zu unserer Musik getanzt. Ich konnte die Emotionen sehen und fühlen. Sie haben sich über unseren Auftritt gefreut. Das ist das Tolle an Musik. Auch wenn wir nicht die gleiche Sprache sprechen, verbindet uns die Musik.
0: Von dem Moment, mit den Fans zu connecten, handelt auch der Song 3XL von Number Eye. Und den hören Sie jetzt bei uns.
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0: Das Sparkassenplakat am Flughafen, das ist ab. Grund dafür ist die Kritik am Werbeslogan. Was genau auf dem Plakat drauf stand, das erfahren Sie gleich bei uns in den Inselradio Mallorca Lokalnachrichten um 3:30.
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0: Es ist 3:30.
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2: Mit Marisa Challas. Hallo und schönen guten Tag. So voll war es auf Mallorca und den Nachbarinseln in einem März noch nie. Ende März wurden laut dem Statistikamt der Balearen mehr als 1,5 Millionen Menschen auf den Inseln gezählt. Also Residenten und Urlauber zusammen. Das sind fast 10% mehr als ein Jahr zuvor. Allein auf Mallorca wurden am 31. März gut 1 Million Menschen registriert. Ein 2-jähriger Junge ist gestern Nachmittag in Inca aus dem 1. Stock eines Gebäudes gestürzt und schwer verletzt worden. Nach Angaben der Behörden erlitt das Kind ein schweres Schädel-Hirntrauma. Rettungskräfte stabilisierten den Jungen vor Ort und brachten ihn anschließend ins Sones Bassis Krankenhaus. Die Guardia Civil ermittelt derzeit zu den Umständen des Unfalls. Das umstrittene Sparkassenplakat am Flughafen von Palma ist gestern Abend entfernt worden. Die Werbung mit dem Satz "Was auf Malle passiert, wird auf Malle beglichen" hatte auf Mallorca viel Kritik ausgelöst. Die Balearenregierung hatte gefordert, das Werbeplakat abzuhängen. Die deutsche Sparkassenfinanzgruppe entschuldigte sich daraufhin und folgte nun der Aufforderung. Die digitale Bezahlplattform soll aber weiterhin beworben werden, allerdings mit anderen Slogans.
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2: Heute mit einer Top-Temperatur von 29 Grad und ganz wie Sonne. Die Regenwahrscheinlichkeit heute 10%.
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0: Wer von Ihnen nutzt den Feiertag heute, um zu uns auf die Insel zu fliegen? In NRW, Bayern und im Saarland zum Beispiel ist ja heute Feiertag. 929 Starts und Landungen sind insgesamt am Flughafen von Palma heute. Und soeben ist eine Maschine aus Frankfurt hier auf der Insel gelandet mit einer kleinen Verspätung von 9 Minuten.
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0: Heute Nachmittag schön am Strand liegen und den Sand so durch die Finger rinnen lassen. Das ist wirklich das absolute Urlaubsgefühl.

0: Mit dem Song Stargazing ist er weltweit bekannt geworden. Miles Smith ist es hier beim Inselradio Mallorca. Ja, mittlerweile hat er auch schon mit ganz großen Künstlern zusammengearbeitet, wie zum Beispiel auch mit Shaboozy. Und seinen neuesten Song, den hat er einfach mal zusammen mit Niall Horan aufgenommen. Drive Safe heißt er. Hören Sie noch vor vier.
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0: Danke, oder was?
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2: Viele Wolken, Regen und auch Gewitter gibt es in Deutschland. In Hamburg gewittert es aktuell bei 19 Grad, in Leipzig und Berlin grau bei 22 Grad. Gewitter haben wir auch in Düsseldorf bei 18 Grad. Bedeckt ist es in Frankfurt, da kommen wir auch auf 18 Grad. Nass in Stuttgart bei 21 Grad. Und ein Mix aus Sonne und Wolken gibt es in München bei 23 Grad. Dann geht's auch mal rüber nach Österreich. Da haben wir auch einen Mix aus Sonne und Wolken. Lokal sind aber auch mal Schauer mit dabei. In Wien messen wir 25 Grad. In der Schweiz regnerisch. In Zürich kommen wir auf 18 Grad, in Prag bedeckt bei 25 Grad und in Madrid, da scheint die Sonne bei 29 Grad.
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2: Sonne und Wolken im Mix gibt heute hier bei uns auf der Insel. In Palma kommen wir auf 26 Grad im Norden von Mallorca in Alcudia. Da messen wir 28 Grad. In Inca sind es 27 Grad und in Cala Ratllada 26 Grad. Die Top-Temperatur liegt heute bei 29 Grad, die Regenwahrscheinlichkeit bei 10%, meldet der spanische Wetterdienst. Und jetzt schauen wir nochmal schnell auf den Inselradio-Wettertrend. Morgen früh, da kann es lokal mal nass sein hier bei uns auf der Insel. Wir starten vielerorts bewölkt in den Freitag im Osten und Süden mit einem Sonne-Wolken-Mix und am Nachmittag, da zeigt sich dann aber wieder öfter die Sonne. Und die Top-Temperatur, die liegt morgen bei 26 Grad.
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3: Im Studio Silas Quiring. Schönen guten Tag. Gesundheitsministerin Wagen muss in der Pflege sparen. Zu ihrer geplanten Reform gibt es jetzt neue Details. Hanna Messerschmidt, auf viele Versicherte kommen wohl größere Änderungen zu.
4: Ja, so steht's im Gesetzentwurf der Ministerin. Gutverdiener und Menschen, die keine Kinder haben, sollen künftig mehr in die Pflegekasse einzahlen. Außerdem ist geplant, die kostenlose Mitversicherung von Ehepartnern einzuschränken. Und in Zukunft soll strenger geschaut werden, wer welche Pflegestufe bekommt. Mit der Reform will Wagen ein Milliardenloch bei der Pflegeversicherung stopfen. Die Pläne sollen noch vor der Sommerpause durch den Bundestag. Bislang sind sie aber noch nicht einmal durchs Kabinett.
3: Trotz der gescheiterten Wahl zum Sicherheitsrat sichert Deutschland den UN weiterhin Unterstützung zu. Das haben Kanzler Merz und Außenminister Wadephul erklärt. Nun will man die Gründe für die Wahlschlappe aufarbeiten. Bislang war Deutschland noch nie bei so einer Wahl durchgefallen. Im Stundenplan stehen Deutsch, Mathe und dann Katastrophenschutz. Die SPD fordert ein neues Fach, damit Schüler lernen, wie sie im Ernstfall reagieren müssen. Auch in der Union ist man dafür offen. Fabian Hoffmann hat die Infos.
5: SPD-Fraktionsvize Limbacher sagte der Rheinischen Post, so einfach hilft, junge Menschen besser auf Krisen vorzubereiten. Gleichzeitig gibt's einen besseren Einblick in die wichtige Arbeit von Feuerwehr, Rettungsdienst und Co. Limbacher will so außerdem Nachwuchskräfte in dem Bereich gewinnen. Zuletzt hatte sich auch CSU-Bundesinnenminister Dobrindt dafür ausgesprochen, dass Krisenvorsorge in der Schule thematisiert wird. Mitte des Monats berät die Innenministerkonferenz dazu.
3: Auf dem Frankfurter Flughafen ist eine Lufthansa-Maschine am Gate plötzlich zusammengesackt. Videos und Bilder im Internet zeigen, wie der Flieger auf dem Bauch liegt. Ob es Verletzte gibt und wie das Ganze passieren konnte, ist noch unklar. Der DFB will die Fußball-WM wieder nach Deutschland holen, das berichtet die Bild. Demnach geht es um die Weltmeisterschaft 2038 oder 2042. Bislang sind das aber alles nur Überlegungen, eine richtige Bewerbung gibt's noch nicht. Heute in einer Woche startet die WM in Nordamerika.
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2: Mit Julia Müller.
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2: Snacks für den Strand vorbereiten, Apfel schneiden, Möhren schälen, Wassermelone muss natürlich auch mit. Also ich meine, Wassermelone und Strand gehört auf jeden Fall zusammen. Dann alles in die Kühlbox und dann geht's heute Nachmittag nochmal ab zum Strand. Und von mir gibt's in 7 Minuten auch noch einen Strandtipp.
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1: Im Inselosten gibt es eine rote Flagge an der Kalle Antena wegen schlechter Wasserqualität. Da also bitte nicht ins Wasser gehen. 5 gelbe Flaggen haben wir auch. Einmal am Strand Son Moy in Cala Ratllada, an der Cala Anguila, am Strand von Esri Bay, an der Cala Molins und an der Cala Bona. Bei gelber Flagge bitte nur ins Wasser gehen, wenn Sie sehr gut schwimmen können. Für meinen Strandtipp geht's jetzt in den Nordwesten der Insel nach Port de Soia. Das ist ein Strand, der ist 580 Meter lang, 20 Meter breit. Dorthin kommen Sie gut mit dem Auto. Parkmöglichkeiten gibt's ganz in der Nähe. Oder Sie nehmen den Bus oder die historische Straßenbahn von Soia runter nach Port de Soia. Ist auch immer wieder schön. Vor Ort haben Sie dann einen Sandstrand. Teilweise gibt's aber auch kiesige Abschnitte. Die Bucht, die ist geschützt, deswegen ist das Wasser meist ruhig und Sie baden dort wirklich mit Blick auf die Berge. Es gibt eine große Auswahl an Restaurants, Cafés und Bars entlang der Promenade und es gibt eigentlich auch alles, was Sie brauchen. Duschen, Toiletten, Liegen, Sonnenschirme, Rettungsschwimmer und auch einen barrierefreien Zugang. Alles ist vorhanden und das Schöne an dem Strand ist, so die Kombination aus Hafen, Bergen und der Promenade. Das macht den Strand wirklich einzigartig. Und die Wassertemperatur, die liegt aktuell bei 23 Grad.
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0: Alex Warren mit Fever Dream sorgt hier beim Inselradio Mallorca für gute Stimmung. Ja, und ein cooles Event habe ich auch noch für Sie. In Palma findet nämlich heute eine Kunstveranstaltung statt. Art Palma Summer heißt die. Und mehr Infos zu der Veranstaltung erfahren Sie gleich bei uns in den Lokalnachrichten um 16:30.
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1: Es ist 16:30.
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3: Mit Marisa Challas. Hallo und schönen guten Tag. Das umstrittene Sparkassenplakat am Flughafen von Palma ist gestern Abend entfernt worden. Die Werbung mit dem Satz, was auf Malle passiert, wird auf Malle beglichen, hatte auf Mallorca viel Kritik ausgelöst. Die Balearenregierung hatte gefordert, das Werbeplakat abzuhängen. Die deutsche Sparkassenfinanzgruppe entschuldigte sich daraufhin und folgte nun der Aufforderung. Die digitale Bezahlplattform soll aber weiterhin beworben werden, allerdings mit anderen Slogans. Die mallorquinische Hotelkette Meliá zieht sich aus 15 Hotels in Kuba zurück. Das Unternehmen will diese Häuser nicht mehr verwalten. Als Grund nennt Meliá die schwierige politische, rechtliche und wirtschaftliche Lage in Kuba. Viele der betroffenen Hotels waren bereits geschlossen. Deshalb rechnet auch das Unternehmen damit, dass diese Entscheidung nur begrenzt Auswirkungen auf das Geschäft hat. Bereits zuvor hatte auch Iberostar den Rückzug aus mehreren Hotels in Kuba bekannt gegeben. Palmas Galerien läuten heute wieder den Kunstsommer ein, denn das Event Art Palma Summer startet wieder. Dann sind die Kunstgalerien in der Inselhauptstadt von 18 bis 22 Uhr geöffnet. Zu sehen sind unter anderem Werke international bekannter Künstler, darunter Mika Rottenberg. Ziel der Veranstaltung ist es, der Kunst auf Mallorca eine Plattform zu bieten. Und eine Übersicht zu den ganzen Galerien finden Sie auch nochmal unter inselradio.com.
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3: Heute am Donnerstag wieder mit ganz viel Sonne und einer Top-Temperatur von 29 Grad. Abends gibt's dann aber mehr Wolken. Es soll nämlich laut spanischem Wetterdienst in der Nacht regnen. Heute beträgt die Regenwahrscheinlichkeit aber nur 10%.
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1: Heute liegt kein Kreuzfahrtschiff im Hafen von Palma, aber morgen früh kommt gegen 8 Uhr die MSC Grandiosa und die bringt morgen über 4000 Passagiere zu uns nach Palma.
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1: Mit Julia Müller.
2: Hallo Mallorca.
1: Heute Nachmittag zum Friseur, ins Nagelstudio oder zur Massage gehen. Einfach mal so ein bisschen Me-Time gönnen nach Feierabend. Muss auch mal sein.
2: Hallo.

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0: 2010 schaffte das britische Duo Hertz mit dem Song Wonderful Life den Durchbruch und jetzt ist der Song zurück. Der DJ Purple Disco Machine hat im Song nochmal neues Leben eingehaucht. Wonderful Life 25 hören Sie gleich noch hier beim Inselradio Mallorca. Noch vor 5.
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0: heute auf der Insel gefeiert wird, weiß meine Inselradio-Kollegin Sophia Boos.
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2: Coachella und Tomorrowland-Stimmung auf der Insel. Dafür sorgt die New Yorkerin Leila Benitez heute Abend im Amok-Club. Freuen Sie sich auf Melodic House und Techno. Los geht's dann um 23 Uhr im Industriegebiet Son Oms in Palma. Gefeiert wird bis in den frühen Morgen um 6 Uhr und Tickets bekommen Sie online ab 10 Euro. Der Donnerstag leuchtet in Neonfarben, zumindest im Banana Club in Alcudia. Freuen Sie sich auf Bodypainting, UV-Lichter und viele weitere Überraschungen. Um 23.30 Uhr geht's los. Für 15 Euro sind Sie dabei und erhalten sogar ein Freigetränk. Auch im Overclub geht es heute wieder auf die Tanzfläche. Bei der Partyreihe Porao legen unter anderem die Resident DJs Felipe Duran und Sergi

0: Hits und Clubfeeling bis in die Nacht. Los geht's dann um 23 Uhr im Overclub in Palmas Gewerbegebiet Son Rossignol. Tickets gibt es ab 10 Euro. Alle Infos zu diesen Partys und noch ganz viele mehr finden Sie auf inselradio.com zum Nachlesen.
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3: Viele Wolken hängen über Deutschland, auch Gewitter und Regen sind mit dabei. In Hamburg gewittert es aktuell bei 19 Grad, in Leipzig und Berlin grau. Und auch hier gibt es Lokalgewitter bei 20 Grad. In Düsseldorf, da gewittert es auch genauso wie in Frankfurt bei 18 Grad. Nass ist es in Stuttgart bei 21 Grad, bedeckt in München bei 23 Grad. Dann geht's rüber nach Österreich, da haben wir so einen Mix aus Sonne und Wolken. In Wien messen wir 26 Grad, in der Schweiz regnerisch, in Zürich, da liegt die Temperatur bei 14 Grad. In Prag bedeckt bei 25 Grad und in Madrid scheint die Sonne bei 27 Grad.
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3: Sonne und Wolken im Mix gibt's bei uns auf der Insel. In Palma messen wir 25 Grad, im Norden von Mallorca. In Alcudia kommen wir ab 28 Grad, in Inca sind 26 Grad und in Cala Ratllada 25 Grad. Die Top-Temperatur liegt heute bei 29 Grad, die Regenwahrscheinlichkeit bei 10%, meldet der spanische Wetterdienst. Heute Nacht kann es aber trotzdem lokal mal nass werden hier bei uns auf der Insel. Und jetzt schauen wir nochmal schnell auf den Inselradio-Wetter-Trend. Morgen früh kann es auch noch weiterhin lokale Schauer geben. Wir starten vielerorts auch bewölkt in den Freitag. Im Osten und Süden gibt es so einen Sonne-Wolken-Mix. Am Nachmittag zeigt sich dann wieder öfter die Sonne und die Top-Temperatur liegt morgen bei 26 Grad.
2: 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Es ist 17 Uhr. 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
4: Im Studio Silas Quiring. Schönen guten Tag. Gesundheitsministerin Wagen will sparen, um das Milliardenloch in der Pflege zu stopfen. Zu ihrer geplanten Reform gibt's jetzt neue Details. In Zukunft soll strenger geschaut werden, wer welche Pflegestufe bekommt. Außerdem sollen die Pflegebeiträge für Gutverdiener und Kinderlose steigen. Wagen betonte darüber hinaus:
5: Wir wollen auch Angehörige entlasten und stärken und vor allem die Leistungsansprüche, die relativ komplex sind, jetzt vereinfachen und den Zugang bündeln. Und dafür haben wir jetzt einen Gesetzentwurf vorgelegt, mit dem wir zum einen das System stabilisieren, es zukunftsfähig machen, aber auch die Versorgung der Menschen nicht aus dem Blick verlieren und sie auch verbessern.
4: Trotz Kritik aus der EU will Deutschland an den Grenzkontrollen festhalten. Laut Innenminister Dobrindt zeigen die Kontrollen Wirkung und müssten deswegen fortgesetzt werden. Die EU-Kommission fordert dagegen eine Abschaffung, weil die EU-Asylregeln verschärft wurden. Die Fußball-WM in Nordamerika ist noch nicht mal gestartet. Da wird hierzulande schon über das nächste Sommermärchen diskutiert. Wie die Bild schreibt, will der DFB das Turnier entweder 2038 oder 2042 wieder nach Deutschland holen. Tom Husse.
6: DFB-Präsident Bernd Neuendorf hat demnach schon im Präsidium davon gesprochen. Eine richtige Bewerbung gibt's aber noch nicht. Auch über mögliche Austragungsorte wird schon diskutiert. Dazu zählen etwa Berlin, Leipzig, Hamburg, München, Köln und Stuttgart. Unterdessen läuft der Countdown für die WM in den USA, Kanada und Mexiko. Kommenden Donnerstag ist das erste Spiel. Da treffen Co-Gastgeber Mexiko und Südafrika aufeinander. Die DFB-Elf muss dann einige Tage später ran gegen Curaçao.
4: Deutschland will bei den Vereinten Nationen weiter Verantwortung übernehmen. Das hat die Bundesregierung klargestellt nach der Niederlage bei der Wahl für einen Sitz im UN-Sicherheitsrat. Außenminister Wadephul will nun die Gründe für die Pleite analysieren. Seit Monaten hat die NASA keinen Kontakt mehr zu ihrer Mars-Sonde. Jetzt hat die US-Raumfahrtbehörde die Mission offiziell beendet. Die Sonde hatte im Dezember aufgehört, wichtige Daten aus der Mars-Atmosphäre zu senden. Dort war sie 10 Jahre lang unterwegs.
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3: Um 17.02 Uhr.
2: Hallo Mallorca. Yeah, yeah,
3: yeah. Wir schauen schnell auf den Verkehr. Auf der MA1 gibt es stockenden Verkehr in Richtung Palma. Auf der MA20, da staut es sich ab Sondermeto in Richtung Sonfus der Rett. Auf der MA19 gibt es auch stockenden Verkehr stadtauswärts bis zum Flughafen. Planen Sie da also ein bisschen mehr Zeit ein. Ich wünsche eine gute Fahrt.
2: Hallo.

heute Abend ein bisschen durch Palmas Innenstadt schlendern. Das geht. Der Kunstsommer Art Palma Summer, der startet nämlich um 18 Uhr. Da öffnen Palmas Galerien heute die Türen für alle Kunstinteressierten. Das Ganze geht bis 22 Uhr und da können Sie wirklich von Galerie zu Galerie laufen und sich eben die Kunst anschauen. Zum Beispiel macht das CC Anradschmidt, das Kasai Steuerik und das Kaiser Forum, aber auch das Museum Es Baluat. Ja, die ganze Liste mit den Galerien, wo Sie heute Kunst bestaunen können, gibt es natürlich nochmal unter inselradio.com. Ich wünsche schon mal ganz viel Spaß.

0: Das Krankenhaus in Manacor führt nun eine intelligente Medikamentenausgabe ein. Hier ist das Inselradio. Durch Fließfächer sollen Patienten jetzt zukünftig an die Medikamente kommen. Mehr dazu gleich in den Lokalnachrichten um 5:30.
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1: Es ist 5:30.
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3: Mit Marisa Challas. Hallo und schönen guten Tag. Das umstrittene Sparkassenplakat am Flughafen von Palma ist gestern Abend entfernt worden. Die Werbung mit dem Satz, was auf Malle passiert, wird auf Malle beglichen, hatte auf Mallorca viel Kritik ausgelöst. Die Balearenregierung hatte gefordert, das Werbeplakat abzuhängen. Die deutsche Sparkassenfinanzgruppe entschuldigte sich daraufhin und folgte nun der Aufforderung. Die digitale Bezahlplattform soll aber weiterhin beworben werden, allerdings mit anderen Slogans. In dieser Nacht hat ein Feuer mehrere Industriehallen im Gewerbegebiet von Binissalem zerstört. Gegen 1.30 Uhr fing eine Halle eines Sportartikelunternehmens Feuer. Die Flammen griffen auf mindestens 2 benachbarte Betriebe über. Auch dort gab es erhebliche Schäden. Mallorcas Feuerwehr war stundenlang im Einsatz. Die Ursache ist noch unklar und wird weiterhin untersucht. Das Krankenhaus von Manacor will die Medikamentenausgabe für Patienten einfacher und flexibler machen. Dafür gibt es jetzt intelligente Schließfächer für Menschen, die im Krankenhaus regelmäßig Medikamente brauchen. Die 39 Fächer öffnen sich mit einem persönlichen Code, der Gesundheitskarte oder dem QR-Code. So können Patienten ihre Medikamente künftig selbst abholen und müssen nicht mehr jedes Mal zum Schalter.
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3: Heute war es wieder richtig schön sonnig mit einer Top-Temperatur von 29 Grad. Jetzt in der Nacht soll es aber laut spanischem Wetterdienst regnen. Und auch in den ganz frühen Morgenstunden am Freitag ist Regen möglich. Die Top-Temperatur morgen 26 Grad.
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1: Herausgegeben vom spanischen Wetterdienst AEMET. Rund um Mallorca zunächst Südwind Stärke 3 bis 5. Örtlich variabel Stärke 2 bis 4 in der Nacht. Auf Nordost drehend auf Stärke 5 bis 6 zunehmend. See leicht bewegt bis mäßig. Zunehmend grob bis stark bewegt. Einzelne Schauer können die Sicht zeitweise beeinträchtigen. Und die Temperatur des Mittelmeers rund um Mallorca, die liegt aktuell bei 23 Grad.
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1: Mit Julia Müller.
2: Hallo Mallorca. Yeah, yeah,
1: yeah. Haben Sie schon Pläne für den Start ins Wochenende? Wenn nicht, ich habe gleich noch ein bisschen Inspiration für Sie. In 15 Minuten in den Freizeittipps.

0: Sie ist groß, blond und super erfolgreich. So baby, don't worry, you are my only. Leonie ist es mit ihrem Song Don't Worry. Ja, ihren ersten Song hat die deutsche Sängerin übrigens in Schweden aufgenommen. Ja, mal so ein Fun-Fact am Rande. Ihren Song Don't Worry hören Sie gleich noch hier beim Inselradio Mallorca, noch vor 6.
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1: Morgen gibt's eine richtig coole Party in Puerto Portals, die Sie nicht verpassen dürfen. Ab 19 Uhr steigt da nämlich die große Sommerparty La Verbena. Ja, auf der Mole mit Live-Musik, Foodtrucks und mit einem ganz tollen Blick aufs Meer und den Sonnenuntergang. Es wird auch lecker mit Burgern und es gibt auch vietnamesische Spezialitäten. Und dann stehen Sie da mit einem kühlen Drink in der Hand. Es gibt ordentlich Partystimmung. Und schauen einfach so ein bisschen auf den Hafen von Puerto Portals. Für 25 Euro sind Sie mit dabei. Und alle Infos zu dieser Party und zu vielen weiteren Events hier bei uns auf der Insel gibt's zum Nachlesen im Eventkalender unter inselradio.com.
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5: Grauenass ist es heute Abend in Deutschland. Auch viele Gewitter sind mit dabei. In Hamburg zum Beispiel aktuell bei 16 Grad, in Leipzig und Berlin grau, da messen wir 21 Grad. Bedeckt ist es in Düsseldorf und Frankfurt bei 17 Grad, nass in Stuttgart bei 16 Grad. Und viele Wolken hängen auch über München bei 21 Grad. Dann geht's rüber nach Österreich. Da haben wir so einen Mix aus Sonne und Wolken. In Wien messen wir 25 Grad. In der Schweiz regnerisch, in Zürich, da kommen wir noch auf 14 Grad. Dann schauen wir rüber nach Prag. Da ist es bedeckt bei 25 Grad und in Madrid, da haben wir so einen Mix aus Sonne und Wolken bei 27 Grad.
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5: Sonne und Wolken im Mix gibt's auch heute Abend hier bei uns auf der Insel. In Palma messen wir 25 Grad im Norden von Mallorca. In Alcudia kommen wir auf 27 Grad, in Inca sind es 25 Grad und in Cala Ratllada 24 Grad. Die Tiefstwerte heute Nacht liegen bei circa 17 Grad, die Regenwahrscheinlichkeit bei 10%, meldet der spanische Wetterdienst. Trotzdem kann es heute Nacht lokal auch mal nass werden hier bei uns auf der Insel. Jetzt schauen wir nochmal schnell auf den Inselradio-Wettertrend. Morgen früh, da kann es auch lokal nochmal regnen. Wir starten vielerorts bewölkt in den Freitag. Im Osten und Süden gibt es eher so einen Sonne-Wolken-Mix. Am Nachmittag zeigt sich dann aber auch wieder öfter die Sonne. Und die Top-Temperatur liegt morgen bei 26 Grad.
4: 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Es ist 18 Uhr. 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
6: Im Studio Silas Quiring. Schönen guten Abend. Die Pläne von Gesundheitsministerin Wagen zur Pflege kommen bei vielen nicht besonders gut an. Der Spitzenverband der gesetzlichen Krankenversicherungen spricht von einem unausgewogenen Gesamtpaket. Mehr von Cornelius Träger.
7: Verbandschef Oliver Blatt findet, ja, bei der Finanzsituation muss gespart werden, allerdings würde zu viel bei den Pflegebedürftigen und Beitragszahlern abgeladen. Ähnlich sehen es auch die Caritas und der Sozialverband Deutschland. Sie sagen, es wäre ein fatales Signal, wenn die Rentenbeiträge für pflegende Angehörige gekürzt werden. Mit ihrer Reform will Wagen das Milliardenloch bei der Pflegeversicherung stopfen. Gutverdiener sollen mehr in die Pflegekasse einzahlen und höhere Zuschüsse zu Heimkosten erst später greifen.
6: Deutschland hält trotz Kritik aus der EU an den Grenzkontrollen fest. Die Maßnahmen seien wirkungsvoll, sagte Bundesinnenminister Dobrindt bei einem Treffen in Luxemburg. Er spricht von einer gelungenen Migrationswende. Die EU-Kommission fordert, die Grenzkontrollen im Schengen-Raum zu beenden. Deutschland will bei den Vereinten Nationen weiter Verantwortung übernehmen. Das hat die Bundesregierung klargestellt nach der Niederlage bei der Wahl für einen Sitz im UN-Sicherheitsrat. Unter anderem für Außenminister Wadephul geht es nun darum, die Gründe für die Pleite zu analysieren. Der Politikwissenschaftler Clemens Fischer sagt dazu bei NTV:
8: Deutschland hat die Wahl vermutlich deswegen nicht geschafft, weil a. viel zu spät Wahlwerbung betrieben worden ist und auch der Kanzler als eigentlich Vertreter des Staates bei der UNO es nicht der Mühe wert gefunden hatte, letztes Jahr auch groß aufzutreten, vor allem bei der Generalversammlung.
6: Der tote Buckelwal wird jetzt von dänischen Experten obduziert. Sie nehmen ihn am Strand der Insel Anholt auseinander, um herauszufinden, woran er gestorben ist. Vor einigen Wochen hatte eine private Rettungsinitiative den Wal über die Ostsee in die Nordsee gebracht. Wenig später war er tot. Auf dem Frankfurter Flughafen ist eine Lufthansa-Maschine am Gate plötzlich zusammengesackt und auf die Nase gefallen. Einige Lufthansa-Mitarbeiter wurden bei dem Vorfall verletzt. Fluggäste waren noch nicht an Bord. Die Hintergründe sind noch unklar.
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5: Mit Julia Müller.
4: Hallo Mallorca.
5: Heute Abend noch schön was essen gehen und die letzten Sonnenstrahlen einsammeln. Also ich meine, bei dem Wetter versteht sich's doch, dass man draußen sitzt, oder? In der Sonne. Ja, um 21.15 Uhr geht heute hier auf der Insel die Sonne unter. Da haben Sie also noch ein bisschen Zeit.
4: Hallo

0: Diese Woche dreht sich bei uns alles rund um das Thema Strand, Sonne und Meer. Und was wäre der perfekte Mallorca-Urlaub ohne so ein gemütliches Plätzchen am Wasser, auf der Liege und am Sonnenschirm? Ja, was die dieses Jahr so kosten, das weiß meine Kollegin Katrin Wagener.
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2: Playa de Palma.
3: Die Playa de Palma ist nach wie vor ein absoluter Favorit bei Urlaubern mit ihrem langen Sandstrand und dem Palma-Panorama. Wir zahlen sie für zwei Liegen, einen Sonnenschirm und einen Safe 30 Euro. Wer nur eine Liege braucht, zahlt 20 Euro. Und Achtung, wenn sie in Arenal am Strand liegen, aber in dem Bereich, der schon zu Lluc Major gehört, gestalten sich die Liegenpreise etwas anders, also bitte nicht wundern. Da kostet jede Liege, jeder Schirm pauschal dann 8 Euro. Und Safes sind im Preis enthalten.
2: Playa de Muro.
3: Auch ein sehr schöner und vor allem bei Familien beliebter Strand hier auf Mallorca. An der Playa de Muro zahlen Sie für das zwei Liegen, einen Schirm, einen Safe-Set 21 Euro. Einzeln kostet alles 7 Euro.
2: Playa Port d'Alcudia.
3: Nicht weit von der Playa de Muro entfernt ist der Strand am Hafen von Alcudia. Hier gestalten sich die Preise ein kleines bisschen günstiger. 18,50 Euro zahlen Sie für zweimal Liege, einmal Schirm und Safe. Und es gibt die Möglichkeit, dass Sie Ihren Platz am Strand am Tag zuvor online reservieren.
2: Calvià.
3: Definitiv eine Option für alle Schnäppchenjäger. An den Stränden von Calvià kosten Liegen und Sonnenschirme jeweils 6,50 Euro. Und am Palmyra-Strand gibt es sogar einen Rabatt, wenn Sie sich erst am Nachmittag ans Meer legen möchten. Ab 15 Uhr zahlen Sie pro Liege oder Schirm nur noch 4 Euro. Und auch die balinesischen Betten kosten dann nur noch 15 Euro.
2: Sonsevera.
3: Auch in Sonsevera legen Sie sich verhältnismäßig günstig an den Strand. Liegen und Sonnenschirme kosten zum Beispiel an der Calabona pauschal jeweils 5 Euro. Und eine Übersicht mit den Liegenpreisen finden Sie auch nochmal online auf inselradio.com auf unserer Pinnwand.
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0: Das Patrona-Konzert findet auch in diesem Jahr wieder hier in Palma statt, am 5. September. Was die Stadt Palma dafür ausgibt und was alles geplant ist, das gibt's gleich bei uns in den Inselradio Mallorca Lokalnachrichten um 6:30.
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0: ist 6:30.
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2: Mit Marisa Challas. Hallo und schönen guten Abend. Die mallorquinische Hotelkette Meliá zieht sich aus 15 Hotels in Kuba zurück. Das Unternehmen will diese Häuser nicht mehr verwalten. Als Grund nennt Meliá die schwierige politische, rechtliche und wirtschaftliche Lage in Kuba. Viele der betroffenen Hotels waren bereits geschlossen. Deshalb rechnet auch das Unternehmen damit, dass diese Entscheidung nur begrenzt Auswirkungen auf das Geschäft hat. Bereits zuvor hatte auch Iberostar den Rückzug aus mehreren Hotels in Kuba bekannt gegeben. Ein 79-jähriger Deutscher wurde gestern in seiner Wohnung in Port Dandratx auf Mallorca tot aufgefunden. Der Vermieter hatte die Guardia Civil alarmiert, nachdem er seinen langjährigen Mieter tagelang nicht erreichen konnte. Da niemand die Tür öffnete, verschaffte sich die Feuerwehr mit einer Drehleiter über die Terrasse Zugang zur Wohnung. Dort fanden die Einsatzkräfte dann die Leiche. Die Behörden gehen derzeit von einem natürlichen Tod aus. Das Patrona-Konzert in Palma kostet die Stadt in diesem Jahr 363.000 Euro. Das Budget wurde jetzt genehmigt. Gefeiert wird am 5. September im Parc de la Mar vor der Kathedrale. Geplant sind ein großes Konzert und mindestens 3 DJs oder DJ-Gruppen aus den Bereichen House und Elektromusik. Das Programm läuft von 19 Uhr bis 2 Uhr nachts. Zusätzlich hat Palmas Rathaus auch eine neue Ausgabe der Needs de Belver beschlossen. Die Konzertreihe findet im Juni und Juli auf dem Gelände des Castillo Belver statt.
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2: Heute war es wieder richtig schön sonnig mit einer Top-Temperatur von 29 Grad. Jetzt in der Nacht soll es aber laut spanischem Wetterdienst regnen. Und auch in den ganz frühen Morgenstunden am Freitag ist Regen möglich. Die Top-Temperatur morgen 26 Grad.
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0: Manchmal muss man einfach spontan sein, dem nassen Wetter in Deutschland entfliehen und in den Flieger nach Mallorca steigen, oder? Insgesamt haben wir heute 929 Starts und Landungen am Flughafen von Palma und ein Flieger aus Düsseldorf ist noch auf dem Weg zu uns. Der landet mit einer Verspätung von knapp 30 Minuten um 6:45.
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0: Es ist Donnerstagabend, da kann man schon mal Richtung Wochenende blicken und da ist wieder richtig was los. Es gibt einige Feste. Wenn Sie jetzt schon mal so ein bisschen einen Plan aufstellen wollen, wo es denn für Sie hingeht am Wochenende, schauen Sie doch mal unter inselradio.com vorbei. Da haben wir nämlich eine Übersicht mit allen Vierers und Festen für Sie erstellt. Finden Sie alles auf unserer Pinnwand.

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0: Einen DJ aus Norwegen habe ich gleich noch für Sie hier beim Inselradio Mallorca. Kygo ist das mit seinem Song Save My Love. Ja, da hat der Musikproduzent aus Bergen mal wieder so ein Festival-Song rausgehauen, zusammen mit Khalid. Den hören Sie gleich noch vor 7.
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1: Morgen geht's auf den Wochenmarkt nach Port Alcudia. Ja, wenn Sie jetzt eh schon so ein bisschen Ihren Tag morgen planen, wie sieht's denn aus? Haben Sie Lust, danach vielleicht noch so ein bisschen an den Strand zu gehen? Das können Sie alles bestens vorher organisieren. Sie können nämlich von 18 Uhr bis 6 Uhr liegen in Alcudia online reservieren, aber einen Haken gibt's, mindestens für 4 Tage. Also Sie müssen dann eben auch die nächsten 4 Tage dort an den Strand gehen. Der Preis für eine Liege für die 4 Tage, der liegt so bei 36,40 Euro, für 2 Personen bei 72,80 €. Das macht also umgerechnet 9,10 Euro pro Tag. Ja, das geht, wie gesagt, online und dann können Sie den perfekten Tag erst Wochenmarkt und dann Strandtag einfach jetzt schon mal im Vorhinein planen.
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0: Okay.
1: Donnerstagabend beim Inselradio Mallorca. Mein Name ist Julia Müller, ich mache jetzt Feierabend, aber hier geht's natürlich weiter mit guter Musik. Ab 22 Uhr legt der DJ Matthias Weber noch für Sie auf mit seiner Sugarstars Hausparty. Tschüssi, ich bin raus.

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2: Viele Wolken hängen über Deutschland, auch Regen und Gewitter sind mit dabei. In Hamburg gewittert es bei 15 Grad, in Leipzig und Berlin ist es grau bei 18 Grad. Bedeckt in Düsseldorf, Stuttgart und Frankfurt bei noch 15 Grad. Nass ist es in München bei 21 Grad. Dann geht's rüber nach Österreich, da wechseln sich Sonne und Wolken ab. In Wien messen wir 24 Grad, in der Schweiz regnerisch. In Zürich kommen wir auf 14 Grad, in Prag bedeckt bei 24 Grad. Und in Madrid haben wir so einen Mix aus Sonne und Wolken bei 27 Grad.
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2: Sonne und Wolken im Mix gibt's heute Abend auch noch bei uns auf der Insel. In Palma messen wir 24 Grad, im Norden von Mallorca, in Alcudia kommen wir auf 26 Grad, in Inca sind es 24 Grad und in Cala Ratjada 23 Grad. Die Tiefstwerte heute Nacht liegen bei ca. 17 Grad, die Regenwahrscheinlichkeit bei 10%, meldet der spanische Wetterdienst. Trotzdem kann es heute Nacht lokal auch mal nass werden. Jetzt schauen wir nochmal schnell auf den Inselradio-Wettertrend. Morgen früh kann es auch noch lokal Regen geben. Wir starten auch vielerorts bewölkt in den Freitag. Im Osten und Süden haben wir aber so einen Sonne-Wolken-Mix und am Nachmittag zeigt sich dann auch wieder öfter die Sonne. Und die Top-Temperatur liegt morgen bei 26 Grad.
1: 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Es ist 19 Uhr. 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
3: Im Studio Gisa Weber. Schönen guten Abend. Einsparungen bei Zuschüssen für Heimkosten, höhere Beiträge für Besserverdiener. Die Pläne zur Pflegereform von Gesundheitsministerin Waken kommen bei Sozialverbänden und Patientenschützern nicht gut an. Sie finden, Pflegebedürftige und Angehörige werden zu stark belastet. Für Waken ist es wichtig, dass jetzt gespart wird. Das Milliardenloch bei der Pflegeversicherung müsse gestopft werden.
4: Natürlich kann die Pflegeversicherung auch nur das eine leisten, das was an Pflegekosten entsteht. Der andere Teil entsteht bei Kosten für Unterkunft, für Verpflegung. Da sind auch die Länder mit im Boot, zum Beispiel über Investitionskostenzuschüsse auch die Eigenanteilentwicklung etwas mit abzuflachen.
3: Ein ungewöhnlicher Vorfall hat für Aufregung am Frankfurter Flughafen gesorgt. Dort ist eine Lufthansa-Maschine am Gate eingeknickt und auf die Nase gefallen. Einige Mitarbeiter wurden dabei verletzt. Warum das Fahrwerk plötzlich nachgegeben hat, ist unklar. Deutschland will bei den Vereinten Nationen weiter Verantwortung übernehmen. Das hat die Bundesregierung klargestellt nach der Niederlage bei der Wahl für einen Sitz im UN-Sicherheitsrat. Unter anderem für Außenminister Wadefuhl geht es nun darum, die Gründe für die Pleite zu analysieren. Der Politikwissenschaftler Clemens Fischer sagt dazu bei NTV.
5: Deutschland hat die Wahl vermutlich deswegen nicht geschafft, weil a. viel zu spät Wahlwerbung betrieben worden ist und auch der Kanzler als eigentlich Vertreter des Staates bei der UNO es nicht der Mühe wert gefunden hatte, letztes Jahr auch groß aufzutreten, vor allem bei der Generalversammlung.
3: Die SPD ist für Katastrophenschutz als Schulfach. Der Bundestagsfraktionsvize Limbacher sagte der Rheinischen Post, so ein Fach würde helfen, die jungen Menschen besser auf Krisen vorzubereiten. Auch Innenminister Dobrindt ist für so ein Fach. Auf der nächsten Innenministerkonferenz soll das diskutiert werden. In Thüringen hat ein ausgebüxter Habicht Menschen und Hunde angegriffen. Unbekannte hatten in Heilbad Heiligenstadt wohl die Tür zu einer Voliere aufgemacht. So konnte der Raubvogel flüchten. Auch von einem Fasan fehlt bislang noch jede Spur, so die Polizei. Der DFB will die Fußball-WM wieder nach Deutschland holen. Das berichtet die Bild. Demnach geht es um die Weltmeisterschaft 2038 oder 2042. Bislang sind das aber alles nur Überlegungen. Eine richtige Bewerbung gibt es noch nicht. Heute in einer Woche startet die WM in Nordamerika.
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1: Nun stellt euch vor, dass raffinierte Restauratoren in der Pfarrkirche von Mentuiri die Reste eines frühgotischen Altars, 14 einzelne Bildtafeln, mit Metallschienen zusammengesetzt haben zu einem kunsthistorischen Ereignis. Traumhaft schöne, 700 Jahre alte Gemälde auf Holz, jedes für sich ein Museumsstück, das im Handel kleine Vermögen bringen würde. Aufgerichtet zu einem 10 Meter hohen, geretteten Altar ohne Funktion, außer der, in Ehrfurcht davor zu stehen. Aber nicht nur. Öffnet ruhig das Gatter, geht rundherum, betrachtet die Bilder nasennah. Der Pfarrer hat nichts dagegen. Er weiß eh nicht, was für einen Schatz er da besitzt. Seine Kirche ist allerdings nur zu den spärlichen Gottesdiensten offen. Ihr müsst einen Termin vereinbaren. Aber das ist kein Problem. Er ist sehr nett und dankbar für jeden Euro. Hier seine Nummer. 971-646-020. Ich wiederhole. 971-646-020.
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1: Wie kommt eigentlich der Strom auf Mallorca in die Steckdose? Das erfahren Sie nächste Woche Dienstag beim Residententreffen. Da besichtigen Sie gemeinsam das Kraftwerk Cas Tresora in Palma und werfen mal einen Blick hinter die Kulissen der Energieversorgung der Balearen. Danach gibt es noch ein gemeinsames Mittagessen im Restaurant Om. Los geht's um 11 Uhr. Die Teilnehmeranzahl, die ist allerdings begrenzt. Deswegen müssen Sie sich auch vorher anmelden. Für 46 Euro sind Sie mit dabei. Alle Infos zu dem Event gibt's nochmal zum Nachlesen unter inselradio.com. im Eventkalender und da finden Sie auch noch viele weitere Events hier auf der Insel.
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1: Im Studio Gisa Weber. Schönen guten Abend. Die Pläne von Gesundheitsministerin Warken zur Pflege kommen bei vielen nicht besonders gut an. Der Spitzenverband der gesetzlichen Krankenversicherung spricht von einem unausgewogenen Gesamtpaket. Mehr von Cornelius Dräger.
2: Verbandschef Oliver Blatt findet, ja, bei der Finanzsituation muss gespart werden. Allerdings würde zu viel bei den Pflegebedürftigen und Beitragszahlern abgeladen. Ähnlich sehen es auch die Caritas und der Sozialverband Deutschland. Sie sagen, es wäre ein fatales Signal, wenn die Rentenbeiträge für pflegende Angehörige gekürzt werden. Mit ihrer Reform will Warken das Milliardenloch bei der Pflegeversicherung stopfen. Gutverdiener sollen mehr in die Pflegekasse einzahlen und höhere Zuschüsse zu Heimkosten erst später greifen.
1: Trotz der gescheiterten Wahl zum Sicherheitsrat sichert Deutschland den UN weiterhin Unterstützung zu. Das haben Kanzler Merz und Außenminister Wadephul erklärt. Nun will man die Gründe für die Wahlschlappe aufarbeiten. Bislang war Deutschland noch nie bei so einer Wahl durchgefallen. Im Stundenplan stehen Deutsch, Mathe und dann Katastrophenschutz. Die SPD fordert ein neues Fach, damit Schüler lernen, wie sie im Ernstfall reagieren müssen. Auch in der Union ist man dafür offen. Fabian Hoffmann hat die Infos.
3: SPD-Fraktionsvize Limbacher sagte der Rheinischen Post, so einfach hilft, junge Menschen besser auf Krisen vorzubereiten. Gleichzeitig gibt es einen besseren Einblick in die wichtige Arbeit von Feuerwehr, Rettungsdienst und Co. Limbacher will so außerdem Nachwuchskräfte in dem Bereich gewinnen. Zuletzt hatte sich auch CSU-Bundesinnenminister Dobrindt dafür ausgesprochen, dass Krisenvorsorge in der Schule thematisiert wird. Mitte des Monats berät die Innenministerkonferenz dazu.
1: Hessen hat die schnellsten Finanzämter Deutschlands. 41 Tage brauchen sie im Schnitt für eine Steuererklärung. Im Ranking vom Bund der Steuerzahler landet Bremen auf dem letzten Platz. Immer mehr Steuererklärungen werden inzwischen vollautomatisch bearbeitet. Fast jede vierte läuft ohne manuelle Prüfung durch. Bayer Leverkusen hat einen neuen Trainer gefunden. Es wird der Spanier Carles Martinez. Er folgt auch den Dänen Kasper Hjulmand, der nicht mal ein Jahr Chefcoach war. Martinez trainierte bislang den französischen Erstligisten FC Toulouse. In Leverkusen bekommt er einen Zweijahresvertrag.
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1: Coachella und Tomorrowland-Stimmung auf der Insel. Dafür sorgt die New Yorkerin Leila Benitez heute Abend im Amok-Club. Freuen Sie sich auf Melodic House und Techno. Los geht's dann um 23 Uhr im Industriegebiet Son Oms in Palma. Gefeiert wird bis in den frühen Morgen um 6 Uhr und Tickets bekommen Sie online ab 10 Euro. Der Donnerstag leuchtet in Neonfarben, zumindest im Banana Club in Alcudia. Freuen Sie sich auf Bodypainting, UV-Lichter und viele weitere Überraschungen. Um 23.30 Uhr geht's los. Für 15 Euro sind Sie dabei und erhalten sogar ein Freigetränk. Auch im Overclub geht es heute wieder auf die Tanzfläche. Bei der Partyreihe Porao legen unter anderem die Resident DJs Felipe Duran und Sergi Alcantara.

0: Hits und Clubfeeling bis in die Nacht. Los geht's dann um 23 Uhr im Overclub in Palmas Gewerbegebiet Son Rossignol. Tickets gibt es ab 10 Euro. Alle Infos zu diesen Partys und noch ganz viele mehr finden Sie auf inselradio.com zum Nachlesen.
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1: Im Studio Gisa Weber, schönen guten Abend. Es gibt viel Kritik an der geplanten Pflegereform von Gesundheitsministerin Warken. Um das Milliardenloch zu stopfen, plant sie unter anderem, dass Gutverdiener und Menschen ohne Kinder künftig mehr in die Pflegekasse einzahlen. Außerdem sollen höhere Zuschüsse zu Heimkosten erst später greifen als bislang. Der Spitzenverband der gesetzlichen Krankenkassen ist alles andere als überzeugt. Verbandschef Oliver Blatt sagte im Zweiten:
2: Das Paket, das auf dem Tisch liegt, ist so nicht ausgewogen und nicht fair. Die Belastung ist zu stark für die Beitragszahlenden und die Pflegebedürftigen und muss hin zu Bund und Ländern auf jeden Fall ausgewogener gestaltet werden.
1: Deutschland will bei den Vereinten Nationen weiter Verantwortung übernehmen. Das hat die Bundesregierung klargestellt. Nach der Niederlage bei der Wahl für einen Sitz im UN-Sicherheitsrat. Außenminister Wadephul will nun die Gründe für die Pleite analysieren. Ein ungewöhnlicher Vorfall hat für Aufregung am Frankfurter Flughafen gesorgt. Dort ist eine Lufthansa-Maschine am Gate eingeknickt und auf die Nase gefallen. Mehr von Cornelius Dreiger.
3: Videos und Bilder im Internet zeigen, wie das Fahrwerk des Fliegers nachgibt und die Maschine dann zusammensackt. Als das Ganze passiert ist, waren die Crew und auch Bodenpersonal an Bord. Einige von ihnen wurden verletzt. Fluggäste waren zu dem Zeitpunkt noch nicht eingestiegen. Das Flugzeug sollte eigentlich nach Los Angeles fliegen. Warum das Fahrwerk nachgegeben hat, ist bislang nicht bekannt.
1: Die SPD ist für Katastrophenschutz als Schulfach. Der Bundestagsfraktionsvize Limbacher sagte in der Rheinischen Post, so ein Fach würde helfen, die jungen Menschen besser auf Krisen vorzubereiten und im besten Fall auch noch Begeisterung fürs Ehrenamt wecken. Auch Innenminister Dobrindt hatte sich bereits für Katastrophenschutz im Lehrplan ausgesprochen. Mitte des Monats beschäftigt sich die Innenministerkonferenz mit dem Vorschlag. Seit Monaten hat die NASA keinen Kontakt mehr zu ihrer Mars-Sonde. Jetzt hat die US-Raumfahrtbehörde die Mission offiziell beendet. Die Sonde hatte im Dezember aufgehört, wichtige Daten aus der Marsatmosphäre zu senden. Dort war sie 10 Jahre lang unterwegs.
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1: Im Studio von Ribesel Freundlieb. Schönen guten Abend. Einsparungen bei Zuschüssen für Heimkosten, höhere Beiträge für Besserverdiener. Die Pläne zur Pflegereform von Bundesgesundheitsministerin Wagen kommen bei Sozialverbänden und Patientenschützern nicht gut an. Sie finden, Pflegebedürftige und Angehörige werden zu stark belastet. Für Wagen ist es wichtig, dass jetzt gespart wird. Das Milliardenloch bei der Pflegeversicherung müsse gestopft werden.
2: Natürlich kann die Pflegeversicherung auch nur das eine leisten, das, was an Pflegekosten entsteht. Der andere Teil entsteht bei Kosten für Unterkunft, für Verpflegung. Da sind auch die Länder mit im Boot, zum Beispiel über Investitionskostenzuschüsse auch die Eigenanteilentwicklung etwas mit abzuflachen.
1: Deutschland hält trotz Kritik aus der EU an den Grenzkontrollen fest. Die Maßnahmen seien wirkungsvoll, sagte Bundesinnenminister Dobrindt bei einem Treffen in Luxemburg. Er spricht von einer gelungenen Migrationswende. Die EU-Kommission fordert, die Grenzkontrollen im Schengen-Raum zu beenden. Ein ungewöhnlicher Vorfall hat für Aufregung am Frankfurter Flughafen gesorgt. Dort ist eine Lufthansa-Maschine am Gate eingeknickt und auf die Nase gefallen. Cornelius Dreger berichtet.
3: Videos und Bilder im Internet zeigen, wie das Fahrwerk des Fliegers nachgibt und die Maschine dann zusammensackt. Als das Ganze passiert ist, waren die Crew und auch Bodenpersonal an Bord. Einige von ihnen wurden verletzt. Fluggäste waren zu dem Zeitpunkt noch nicht eingestiegen. Das Flugzeug sollte eigentlich nach Los Angeles fliegen. Warum das Fahrwerk nachgegeben hat, ist bislang nicht bekannt.
1: Der DFB will die Fußball-WM wieder nach Deutschland holen. Das berichtet die Bild. Demnach geht es um die Weltmeisterschaft 2038 oder 2042. Bislang sind das aber alles nur Überlegungen. Eine richtige Bewerbung gibt's noch nicht. Fußball-Bundesligist Bayer Leverkusen hat einen neuen Trainer gefunden. Es wird der Spanier Carles Martinez. Er folgte auf den Dänen Kasper Hjulmand, der nicht mal ein Jahr Chefcoach war. Martinez trainierte bislang den französischen Erstligisten FC Toulouse. In Leverkusen bekommt er einen 2-Jahres-Vertrag.
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1: Im Studio von Ribesel Freundlieb, schönen guten Abend. Die Pläne von Bundesgesundheitsministerin Wagen zur Pflege kommen bei vielen nicht besonders gut an. Der Spitzenverband der gesetzlichen Krankenversicherung spricht von einem unausgewogenen Gesamtpaket. Mehr von Cornelius Dreger.
2: Verbandschef Oliver Blatt findet, ja, bei der Finanzsituation muss gespart werden, allerdings würde zu viel bei den Pflegebedürftigen und Beitragszahlern abgeladen. Ähnlich sehen es auch die Caritas und der Sozialverband Deutschland. Sie sagen, es wäre ein fatales Signal, wenn die Rentenbeiträge für pflegende Angehörige gekürzt werden. Mit ihrer Reform will Wagen das Milliardenloch bei der Pflegeversicherung stopfen. Gutverdiener sollen mehr in die Pflegekasse einzahlen und höhere Zuschüsse zu Heimkosten erst später greifen.
1: Trotz Kritik aus der EU will Deutschland an den Grenzkontrollen festhalten. Laut Bundesinnenminister Dobrindt zeigen die Kontrollen Wirkung und müssten deswegen fortgesetzt werden. Die EU-Kommission fordert dagegen eine Abschaffung, weil die EU-Asylregeln verschärft wurden. Der als Maskenmann bekannte Kindermörder Martin N. ist in Frankreich zu lebenslanger Haft verurteilt worden. Es ging um den Mord an einen kleinen Jungen vor über 20 Jahren. N. sitzt bereits in Deutschland im Gefängnis, weil er in den 90ern und 2001 drei Jungen getötet hatte. Sie waren in Schleswig-Holstein und Niedersachsen verschwunden. Ein ungewöhnlicher Vorfall hat für Aufregung am Frankfurter Flughafen gesorgt. Dort ist eine Lufthansa-Maschine am Gate eingeknickt und auf die Nase gefallen. Einige Mitarbeiter wurden dabei verletzt. Warum das Fahrwerk plötzlich nachgegeben hat, ist unklar. Die Fußball-WM in Nordamerika ist noch nicht mal gestartet. Da wird hierzulande schon über das nächste Sommermärchen diskutiert. Wie die Bild schreibt, will der DFB das Turnier entweder 2038 oder 2042 wieder nach Deutschland holen. Tom Husse mit den Einzelheiten.
3: DFB-Präsident Bernd Neuendorf hat demnach schon im Präsidium davon gesprochen. Eine richtige Bewerbung gibt's aber noch nicht. Auch über mögliche Austragungsorte wird schon diskutiert. Dazu zählen etwa Berlin, Leipzig, Hamburg, München, Köln und Stuttgart. Unterdessen läuft der Countdown für die WM in den USA, Kanada und Mexiko. Kommenden Donnerstag ist das erste Spiel. Da treffen Co-Gastgeber Mexiko und Südafrika aufeinander. Die DFB-Elf muss dann einige Tage später ran gegen Curaçao.
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2: Im Studio von Ribesel Freundlieb. Schönen guten Abend. Der ukrainische Präsident Zelensky will sich mit Kreml-Chef Putin treffen. In einem offenen Brief schlägt er ein Vier-Augen-Gespräch vor, um den Krieg zu beenden. Die Entscheidung liegt jetzt bei Ihnen. Es reicht mit diesem Krieg, schreibt Zelensky an Putin. Er bietet für die Dauer der Verhandlungen einen Waffenstillstand an. Der Kreml reagierte knapp. Zelensky könne jederzeit nach Moskau kommen. Experten halten ein Treffen derzeit aber für eher unwahrscheinlich, vor allem in Russland. Zwar wird wieder über Gespräche gesprochen, bei den zentralen Streitpunkten wie die russischen Gebietsansprüche auf den Donbass liegen beide Seiten weit auseinander. Es gibt viel Kritik an der geplanten Pflegereform von Bundesgesundheitsministerin Wagen. Um das Milliardenloch zu stopfen, plant sie unter anderem, dass Gutverdiener und Menschen ohne Kinder künftig mehr in die Pflegekasse einzahlen. Außerdem sollen höhere Zuschüsse zu Heimkosten erst später greifen als bislang. Der Spitzenverband der gesetzlichen Krankenkassen ist alles andere als überzeugt. Verbandschef Oliver Blatt sagt im Zweiten:
3: Das Paket, das auf dem Tisch liegt, ist so nicht ausgewogen und nicht fair. Die Belastung ist zu stark für die Beitragszahlen und die Pflegebedürftigen und muss hin zu Bund und Ländern auf jeden Fall ausgewogener gestaltet werden.
2: Deutschland hält trotz Kritik aus der EU an den Grenzkontrollen fest. Die Maßnahmen seien wirkungsvoll, sagte Bundesinnenminister Dobrindt bei einem Treffen in Luxemburg. Er spricht von einer gelungenen Migrationswende. Die EU-Kommission fordert, die Grenzkontrollen im Schengen-Raum zu beenden. Hessen hat die schnellsten Finanzämter Deutschlands. 41 Tage brauchen sie im Schnitt für eine Steuererklärung. Im Ranking vom Bund der Steuerzahler landet Bremen auf dem letzten Platz. Immer mehr Steuererklärungen werden inzwischen vollautomatisch bearbeitet. Dänische Experten haben jetzt mit der Obduktion des toten Buckelwals begonnen. Sie nehmen ihn am Strand der Insel Anholt auseinander, um herauszufinden, woran er gestorben ist. Vor einigen Wochen hatte eine private Rettungsinitiative den Wal über die Ostsee in die Nordsee gebracht. Wenig später war er tot.
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1: Im Studio von Riebe sei freundlieb. Es gibt viel Kritik an der geplanten Pflegereform von Bundesgesundheitsministerin Wagen. In Zukunft sollen etwa Gutverdiener und Menschen ohne Kinder mehr in die Pflegekasse einzahlen. Außerdem soll strenger geschaut werden, wer welche Pflegestufe bekommt. Der Sozialverband Deutschland spricht von einem Spargesetz. Und der Spitzenverband der gesetzlichen Krankenversicherung findet, es werde zu viel bei den Pflegebedürftigen und Beitragszahlern abgeladen. Mit ihrer Reform will Wagen das Milliardenloch bei der Pflegeversicherung stopfen. Der ukrainische Präsident Selenskyj will sich mit Kreml-Chef Putin treffen. In einem offenen Brief schlägt er ein Vier-Augen-Gespräch vor, um den Krieg zu beenden. Aus Moskau heißt es, Selenskyj könne jederzeit kommen. Seit Kriegsbeginn gab es kein Treffen zwischen den beiden. Im Stundenplan stehen Deutsch, Mathe und dann Katastrophenschutz. Die SPD fordert ein neues Fach, damit Schülerinnen und Schüler lernen, wie sie im Ernstfall reagieren müssen. Auch in der Union ist man dafür offen. Fabian Hoffmann hat die Infos.
2: SPD-Fraktionsvize Limbacher sagte der Rheinischen Post, so einfach hilft, junge Menschen besser auf Krisen vorzubereiten. Gleichzeitig gibt's einen besseren Einblick in die wichtige Arbeit von Feuerwehr, Rettungsdienst und Co. Limbacher will so außerdem Nachwuchskräfte in dem Bereich gewinnen. Zuletzt hatte sich auch CSU-Bundesinnenminister Dobrindt dafür ausgesprochen, dass Krisenvorsorge in der Schule thematisiert wird. Mitte des Monats berät die Innenministerkonferenz dazu.
1: Der DFB will die Fußball-WM wieder nach Deutschland holen, das berichtet die Bild. Demnach geht es um die Weltmeisterschaft 2038 oder 2042. Bislang sind das aber alles nur Überlegungen, eine richtige Bewerbung gibt's noch nicht. Unterdessen läuft der Countdown für die WM in Nordamerika. Kommenden Donnerstag ist das erste Spiel, da treffen Co-Gastgeber Mexiko und Südafrika aufeinander. Die DFB-Elf muss dann einige Tage später ran gegen Curaçao.
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1: Im Studio von Riebe sei freundlieb. Einsparungen bei Zuschüssen für Heimkosten, höhere Beiträge für Besserverdiener. Die Pläne zur Pflegereform von Bundesgesundheitsministerin Wagen kommen bei Sozialverbänden und Patientenschützern nicht gut an. Sie finden, Pflegebedürftige und Angehörige werden zu stark belastet. Für Wagen ist es wichtig, dass jetzt gespart wird. Das Milliardenloch bei der Pflegeversicherung müsse gestopft werden.
2: Natürlich kann die Pflegeversicherung auch nur das eine leisten, das was an Pflegekosten entsteht. Der andere Teil entsteht bei Kosten für Unterkunft, für Verpflegung. Da sind auch die Länder mit im Boot, zum Beispiel über Investitionskostenzuschüsse auch die Eigenanteilentwicklung etwas mit abzuflachen.
1: Die Bonpflicht soll gelockert werden. Bundesfinanzminister Klingbeil plant laut Medienberichten, dass bei kleinen Einkäufen bis 30 Euro kein Zwangsbon mehr nötig ist. Statt Papier reicht demnach dann auch digital per Mail oder QR-Code. Gleichzeitig wird aber an anderer Stelle nachgeschärft. Mehr Betriebe sollen künftig eine elektronische Kasse nutzen müssen. Hintergrund ist, dass das Finanzamt so jede Zahlung besser nachvollziehen kann. Stichwort Steuerbetrug. Ziel der Reform ist also weniger Papier im Alltag, aber mehr Sicherheit bei der Erfassung von Einnahmen im Handel. Trotz Kritik aus der EU will Deutschland an den Grenzkontrollen festhalten. Laut Bundesinnenminister Dobrindt zeigen die Kontrollen Wirkung und müssten deswegen fortgesetzt werden. Die EU-Kommission fordert dagegen eine Abschaffung, weil die EU-Asylregeln verschärft wurden. Volodymyr Selenskyj hat Russland-Staatschef Putin ein persönliches Treffen vorgeschlagen. Ziel ist ein Ende der Kämpfe, so steht es in einem offenen Brief des ukrainischen Präsidenten. Der Kreml reagierte knapp, Selenskyj könne jederzeit nach Moskau kommen. Tennisprofi Alexander Zverev will bei den French Open heute den nächsten Schritt zu seinem ersten Grand-Slam-Titel machen. Im Halbfinale trifft der Hamburger auf den Tschechen Jakub Menzik. Zverev gilt mittlerweile als absoluter Favorit auf den Titel.
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